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1: Im Studio ist Theresa Eder. Es ist 3 Uhr. Mit 10 Jahren bekommen Schülerinnen und Schüler momentan einen eigenen Laptop oder ein Tablet für die Schule. Ab dem Schuljahr 2027/28 erst ein bisschen später, und zwar mit 12 Jahren. Zum einen aus Spargründen, zum anderen aber auch aus pädagogischen. Denn das frühe Arbeiten mit Tablets und Co. bringen Nachteile mit sich, sagt Bildungsminister Christoph Wiederkehr von den NEOS.
2: Wir sehen international eine klare Evidenz, nämlich Digitalisierung später und besser zu machen. Und genau das mache ich als Bildungsminister. Wir setzen später an, also wir wollen die Kinder schützen vor zu viel Bildschirmzeit. Gleichzeitig wollen wir die Digitalisierung intensivieren und verbessern, weil wir die Kinder auf das Leben vorbereiten müssen. Und das Leben ist in vielen Bereichen digital. Also die Schule ist der Ort, wo Kinder lernen sollen, mit dem Internet umzugehen, mit einem Computer umzugehen, soziale Medien auch kritisch zu hinterfragen. All das verstärken wir in der Schule.
1: Die AHS-Gewerkschaft hat zuletzt gefordert, Laptops und Tablets für Schülerinnen und Schüler generell zu überdenken. Dem schließt sich Wiederkehr nicht an. Die beiden US-Gesandten Steve Witkoff und Jared Kushner kommen am Sonntag nach Kiew. Das kündigt der ukrainische Präsident Volodymyr Zelensky an. Davor sollen die beiden auch noch in Moskau sein. Für diese Zeit verspricht Zelensky, ukrainische Luftangriffe einzustellen. Dasselbe erwartet er sich aber auch von Russland. Wegen Sicherheitsbedenken war bis zuletzt nicht klar, ob die geplante Reise der beiden überhaupt stattfinden wird. Oktopusse vor der englischen Küste, das hat man bislang eher selten gesehen. Aber jetzt melden britische Fischer auf einmal Rekordfangquoten. Tobias Meyer berichtet.
3: Am Fischmarkt von Brixham in Südengland stapeln sich die Kisten mit gefrorenem Oktopus. Die Meerestiere seien sprichwörtlich in den Ärmelkanal eingefallen, sagt Fischmarktdirektor Barry Young.
4: Es gibt sie zu Hunderten. Wir hatten 2.500 Tonnen Oktopus von Jänner bis heute.
3: Die Fischer freut's, denn Oktopus erzielt gute Preise. Verantwortlich für die Rekordvorkommen seien die gestiegenen Wassertemperaturen vor Englands Küste, sagt Meeresbiologe Bree Stewart.
5: Wir finden jetzt auch kleine Baby-Oktopusse hier. Das zeigt, dass sich der gesamte Lebenszyklus bereits in britischen Gewässern abspielt. Das gab es noch nie.
3: Ein Zeichen dafür, wie schnell sich die Meere durch die Klimaerwärmung verändern.
1: Jetzt zum Wetter mit Nathalie Auer.
6: Gestern wurde in jeder Landeshauptstadt die 30-Grad-Marke geknackt. Heute haben wir es weniger warm. Die Höchstwerte liegen bei meist 22 bis 28 Grad. Grund dafür ist eine schwache Kaltfront. Und die bringt uns vorübergehend dichte Wolken und ein paar Regenschauer. Die meisten Schauer gibt's vom Flachgau bis zum Waldviertel und Mostviertel. Ganz vereinzelt können heute auch Gewitter auftauchen, zum Beispiel im Burgenland. Außerdem wird's wieder windig mit Böen um die 40 oder 50 Kilometer pro Stunde. Morgen ist der Wind dann schwächer und es gibt deutlich mehr Sonnenschein.
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1: Im Studio ist Theresa Eder. Es ist 4 Uhr. Der Reha-Bedarf in Österreich steigt, genau wie die Kosten. Stellt sich die Frage, wie das Angebot künftig aussehen soll, stationär, ambulant oder digital. Klaus Schuster, Chef der Vitrea-Gruppe, fordert vor allem, die Telereha auszubauen. Barbara Ganzfuß berichtet.
2: Digiflex-Reha, dieses Modellprojekt gibt es in Deutschland. Das heißt, Patienten können Bereiche der Reha digital absolvieren. Es kontrolliert zum Beispiel jemand über Bildschirm, ob ein Patient seine Übungen korrekt ausführt. Andere in einer Einrichtung, ambulant oder stationär, das wird vereinbart. Diese Angebote sollten auch in Österreich schneller ausgebaut werden, sagt der CEO der Vitrea-Gruppe, Klaus Schuster.
3: Um den steigenden Bedarf an Rehabilitationsleistungen, und der ist absolut unstrittig, auch entsprechend abdecken zu können.
2: Der Reha-Bedarf steigt vor allem bei psychiatrischen Erkrankungen, Erkrankungen des Bewegungsapparats und in der Onkologie. Die Vitrea-Gruppe betreibt Einrichtungen in Österreich, Deutschland und der Schweiz und behandelt laut eigenen Angaben jedes Jahr 220.000 Patienten.
1: Heftige Kritik auf Social Media zum Beat Patrol Festival in Wien. Der Einlass ist gestern seit 14 Uhr immer wieder nach hinten verschoben worden. Hunderte Festivalgäste haben stundenlang vor dem Eingang gewartet. Losgegangen ist es dann erst kurz vor 21 Uhr. Auf Instagram schreibt der Veranstalter, dass es logistische Probleme gegeben hat. Ob es heute wie geplant um 14 Uhr losgeht, ist noch unklar. Offizielles Statement gibt es noch keines. Und in Monza wird heute um die Startpositionen für den morgigen Formel 1 Grand Prix gekämpft. Gerhard Prohaska, Ferrari darf sich Hoffnungen auf die Pole Position machen.
4: Und dann würde der königliche Park in Monza natürlich Kopf stehen und Lewis Hamilton, der weiß, was das heißt. Der siebenfache Weltmeister will den Tifosi die Pole Position schenken.
5: Yeah, I mean, it's the best feeling to be a Ferrari driver. It's such an honor. It's really phenomenal.
4: Und gut möglich, dass Ferrari dem italienischen Jungster Kimi Antonelli an diesem Wochenende die Show stiehlt. Der 20-jährige Mercedes-Pilot muss nach einem Motorenwechsel nämlich von ganz hinten starten und drängt damit Ferrari in die Favoritenrolle.
6: Ferrari is gonna be certainly on top, especially with the new engine.
4: Apropos neue Motoren, ab der kommenden Saison wird der Spritverbrauch der neuen Motoren höher. Um die Tanks nicht vergrößern zu müssen, wird man deshalb bei allen Rennen die Rundenanzahl reduzieren.
1: Jetzt zum Wetter mit Nathalie Auer.
7: Von Deutschland und von Tschechien her überquert uns heute eine schwache Kaltfront und die bringt ein paar Regenschauer und einzelne Gewitter. Dabei liegt der Schauerschwerpunkt im Bereich vom Flachgau bis ins westliche Niederösterreich. Teilweise bleibt es heute aber auch trocken und für ein paar Stunden scheint die Sonne. Allerdings wird es auch windig und nicht mehr so heiß wie gestern. Die Temperaturen erreichen meist 22 bis 28 Grad. Morgen geht es dann ähnlich warm weiter. Der Wind ist diesmal aber schwächer und nach etwas Frühnebel wird es überwiegend sonnig.
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0: 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Es ist 5 Uhr.
1: Im Nachrichtenstudio begrüßt Sie Tom Brandenberger. Mit einer Veranstaltung im Hafen von Bari in Apulien hat Italiens Regierungschefin Giorgia Meloni am Abend einen Rekord gefeiert, den ihr bei ihrem Amtsantritt wohl nur wenige zugetraut haben. Mit 1413 Tagen ist sie so lange im Amt wie kein Premier zuvor. Aus Bari berichtet Cornelia Wospanik.
2: Giorgia Meloni!
3: Neben dem Leuchtturm in die untergehende Sonne gerichtet, zieht Giorgia Meloni Bilanz. Nicht alles geschafft, aber ohne diese stabile Regierung stünde Italien angesichts der multiplen Krisen heute ganz anders da. Sie habe nie aufgegeben und habe das auch jetzt nicht vor.
4: Non ho mollato mai e non intendo farlo adesso.
3: Es ist eine Kampfansage gegen die Opposition und es ist gleichzeitig ihr Wahlkampfauftakt. Im Parlament in Rom wird gerade ein neues Wahlrecht auf den Weg gebracht. Wenn dieses durch ist, könnte man klarer sehen über den Wahltermin, wahrscheinlich im nächsten Frühling oder Frühsommer.
1: Vor der morgigen Landtagswahl im deutschen Bundesland Sachsen-Anhalt werden mehrere tausend Menschen zu Demonstrationen gegen die rechte AfD erwartet. Nach Polizeiangaben sind ein Dutzend Veranstaltungen angemeldet, die größte davon in der Landeshauptstadt Magdeburg. Zugleich begeht die AfD ihren Wahlkampfabschluss. In Umfragen führt sie klar vor allen anderen Parteien und kann sogar auf eine absolute Mehrheit hoffen. Die beiden US-Sondergesandten Witkow und Kushner werden morgen in Kiew erwartet. Das hat der ukrainische Präsident Selenskyj bestätigt. Zuvor würden sie auch Moskau besuchen, teilte Selenskyj mit. Er schlägt vor, dass für die Dauer des Besuches alle Luftangriffe eingestellt werden. Bei israelischen Angriffen im Libanon sind am Abend mindestens 3 Menschen getötet und 23 weitere verletzt worden. Die Angriffe konzentrierten sich auf insgesamt 5 Orte in den südlichen Regionen Tyros und Nabatie sowie im östlich gelegenen Pekka. Eigentlich gilt derzeit eine Waffenruhe zwischen Israel und der vom Iran unterstützten Hisbollah-Miliz. In Oberösterreich hat die Linz AG erstmals einen direkten Zusammenhang zwischen einem zu ihr gehörenden Kühlturm und einer Legionellenerkrankung eingeräumt. In der Anlage wurden dieselben Legionellenbakterien nachgewiesen wie bei einer der erkrankten Personen. Seit dem Legionellenausbruch im Raum Linz Mitte Juli sind 32 Menschen erkrankt, 3 Personen starben. Das waren die Nachrichten mit Tom Brandenberger. Zum Wetter.
5: Zweigeteilt wird das Wochenende. Der Samstag unbeständig und verbreitet windig, mit ein paar teils gewitterigen Regenschauern, der Sonntag sonnig und spätsommerlich warm. Warm starten wir heute speziell im Osten in den Tag mit vereinzelt über 20 Grad, also einer weiteren Tropennacht. Später wird es nicht mehr so heiß wie gestern, Höchstwerte meist 20 bis 27, in Kärnten bis 30 Grad. Dazu zieht heute ein größeres Wolkenband durch. In den nächsten Stunden werden die Schauer vom Bodensee bis Niederösterreich rasch mehr, manche können schon den Südosten erreichen. Nachmittag liegt der Schauerschwerpunkt im Bergland und Süden, auch einzelne Gewitter sind möglich. Dafür setzt sich von Norden her nach und nach wieder die Sonne durch und es weht teils lebhafter bis starker Wind aus Nord bis West. Morgen Sonntag nach Frühnebel überall viel Sonne, im Nordosten windig und 21 bis 29 Grad warm. Die neue Woche beginnt sogar noch einmal sommerlich. Zur Wochenmitte kühlt es dann nachhaltig ab auf typische Septemberwerte um 20 Grad. So viel zum Wetter von Daniel Schlager.
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0: 5. September, der Samstagmorgen hier bei uns auf Radio Wien mit Grace Jones und Slave to the Rhythm. Und gleich in der nächsten Stunde Billy Ray Cyrus, Depeche Mode und natürlich alle Power, ausgehend vom Radio Wien Energiepegel. Und jetzt ins Nachrichtenstudio, Daniel Pichler.
1: Guten Morgen.
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1: Die neue ÖBB-Struktur, man will so bis zu 80 Millionen Euro im Jahr einsparen. Bei der Reha wird unter anderem mehr Telemedizin gefordert und das Wiener Wetter ist heute etwas unbeständiger. ÖBB-Chef Andreas Matthäe verspricht sich deutliche Einsparungen durch den Umbau der Konzernstruktur. Aus den einzelnen ÖBB-Aktiengesellschaften sollen ja Gesellschaften mit einer beschränkten Haftung werden.
3: Wir haben heute Doppelgleisigkeiten in den einzelnen Aktiengesellschaften. Diese Aktiengesellschaften sollen in GmbHs umgewandelt werden. Das gibt dann auch die Möglichkeit, parallele Strukturen, die entstanden sind, hier wieder besser zu bündeln. Und auf der anderen Seite sollen sich die Gesellschaften jeweils um ihre Rolle dann verstärkt kümmern, sodass wir eine Gesamtleistung anbieten können, hinter der dann ÖBB steht. Und ÖBB birgt dann für Qualität.
4: Wie hoch sollen dann die Einsparungen sein? Von welcher Summe gehen Sie da aus?
3: Also wir haben jetzt einmal für die Gesetzesnovelle eine Abschätzung nur aus der Beseitigung von Doppelgleisigkeiten zwischen 60 und 80 Millionen.
1: Und das pro Jahr, meint Matthäe am Abend im ZIB2-Interview mit Marie-Claire Zimmermann. Integrationsministerin Claudia Bauer von der ÖVP will ein Verbot der Muslimbruderschaft und von anderen islamistischen Organisationen in Österreich. Bislang sind nämlich nur deren Symbole verboten. Vereine könnten diese Organisationen aber hierzulande weitergründen, sagt Bauer. Das will sie in Zukunft verhindern. Der Chef einer der größten Reha-Anbieter im deutschsprachigen Raum fordert mehr Digitalisierung bei der Reha. Der Reha-Bedarf steigt in Österreich nämlich stark an. Deswegen soll die sogenannte Telemedizin ausgebaut werden, Barbara Ganzfuß.
5: Digiflex Reha, dieses Modellprojekt gibt es in Deutschland. Das heißt, Patienten können Bereiche der Reha digital absolvieren. Es kontrolliert zum Beispiel jemand über Bildschirm, ob ein Patient seine Übungen korrekt ausführt. Andere in einer Einrichtung, ambulant oder stationär, das wird vereinbart. Diese Angebote sollten auch in Österreich schneller ausgebaut werden, sagt der CEO der Vitrea-Gruppe, Klaus Schuster.
6: Um den steigenden Bedarf an Rehabilitationsleistungen, und der ist absolut unstrittig, auch entsprechend abdecken zu können.
5: Der Reha-Bedarf steigt vor allem bei psychiatrischen Erkrankungen, Erkrankungen des Bewegungsapparats und in der Onkologie. Die Vitrea-Gruppe betreibt Einrichtungen in Österreich, Deutschland und der Schweiz und behandelt laut eigenen Angaben jedes Jahr 220.000 Patienten.
1: Und die italienische Regierungschefin Giorgia Meloni hat am Abend mit einem großen Fest in Bari ihren Rekord gefeiert. Sie ist nun so lange im Amt wie kein italienischer Regierungschef vor ihr. Sie gibt in ihrer Rede zwar zu, dass sie nicht alle Vorhaben umgesetzt hat, ohne ihre stabile Regierung stünde Italien aber angesichts der multiplen Krisen ganz anders da, meint Meloni. Das Wiener Wetter jetzt, bitte dich, Herr Check.
0: Einen schönen guten Morgen mit einem Regenschauer nach dem anderen in der vergangenen Stunde. Aber ja, teilweise kommen eben rasch Wolkenfelder herein. Es kann immer wieder regnen. Um die Mittagszeit ist ebenfalls noch Regenschauer möglich. Kräftige Windböen aus Nord sind da teilweise mit dabei. Am Nachmittag setzt sich aber wieder die Sonne durch. Temperaturniveau jetzt so zwischen 17 und 20 Grad. Und nach dem Regen, es wird nicht mehr ganz so heiß. Höchstwerte zwischen 23 und 26 Grad. Und morgen am Sonntag nahezu durchgehend Sonnenschein. Temperatur steigt auf bis zu 26 Grad. Am Vormittag noch ein paar Windböen. Am Nachmittag dann windstill und sehr angenehmes Spätsommerwetter. Blick auf die Straßen. Radio Wien mit der besten Verkehrsinformation der Stadt. Aktuell keine Störungen auf den Straßen. Sie kommen überall gut voran. Gute Fahrt.
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0: Damit geht's rein in dieses Wochenende. Das letzte Wochenende, bevor die Schule wieder beginnt. Und mit wie viel Energie wir reinstarten, wie viel Power wir zum Durchatmen und Genießen haben, gibt's gleich im Radio Wien. Energiepegel, Billy Ray Cyrus oder Depeche Mode. Die musikalischen Highlights noch in den kommenden Minuten. Guten Morgen.

0: Billy Ray Cyrus, Achy Breaky Heart. Hier ist Radio Wien am Samstagmorgen. 6:11. Jetzt mit unserem Blick in die Sterne und hoffentlich viel Power für Sie, damit der Start ins Wochenende an diesem Samstagmorgen gut gelingt.
1: Widder, Ihnen kommen Zweifel, ob es klug war, den Kontakt zu einer Person einfach abbrechen zu lassen. Rufen Sie vielleicht bei ihr an, 60%.
2: Stier, mit Ihrer direkten Art machen Sie sich nicht nur Freunde, versuchen Sie etwas diplomatischer zu sein, 50%.
1: Zwillinge, Ihnen begegnen heute mehrere Personen, die in Ihrem Leben eine wichtige Rolle spielen oder noch spielen werden. Achten Sie darauf, 90%.
2: Krebs, Sie haben sich für das Wochenende einiges vorgenommen. Lästige Pflichten sollten Sie bald erledigen, dann bleibt noch ausreichend Zeit für Hobbys, 80%.
1: Löwe, Sie wandeln anfangs etwas griesgrämig durch den Tag. Im Lauf des Nachmittags wird sich Ihre Stimmung aber deutlich bessern, 70%.
2: Jungfrau, Ihnen könnte heute jemand begegnen, der dringend Ihre Hilfe braucht. Nehmen Sie sich die Zeit, alles wird doppelt und dreifach zurückkommen, 80%.
1: Waage, Sie können zufrieden auf eine ereignisreiche Woche zurückblicken und heute werden Ihnen noch einige angenehme Dinge widerfahren, 90%.
2: Skorpion, normalerweise sind Sie als recht abenteuerlustig bekannt, heute würden Sie aber am liebsten zu Hause bleiben. Nur kein schlechtes Gewissen, 60%.
1: Schütze, Sie müssen dringend versuchen, Ihr Energiedepot wieder aufzuladen. Am besten geht das in der Sauna, der Therme oder zumindest in der Badewanne, 50%.
2: Steinbock, es könnte ein neuer Abschnitt in Ihrem Leben beginnen und schon der Start lässt sich äußerst vielversprechend an, 100%.
1: Wassermann, Sie sind heute voll Energie und schaffen so Dinge, die Sie sich selbst nicht zugetraut hätten, 100%.
2: Fische, Freundschaften gehören gepflegt, laden Sie jemanden ein, den Sie in letzter Zeit vernachlässigt haben, 70%.
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Radio Wien am Samstagmorgen mit Christoberg. Es ist jetzt 6 Uhr und 19 Minuten. Schönen guten Morgen, guten Start in diesen Samstag.

0: Möbeldesign made in Austria aus den 50er und den 60er Jahren. Da gibt es eine neue Ausstellung, da berichten wir gleich in der kommenden Stunde. Und jetzt ist es 6.30 Uhr und damit gleich zu den Schlagzeilen und Daniel Pichler.
1: Schönen guten Morgen. Ab heute fährt die Straßenbahnlinie 18 von der Schlachthausgasse weiter durch den Prater bis zur U2-Station beim Stadion. Die neue Strecke hat 7 Haltestellen, hat knapp 90 Millionen Euro gekostet und verbindet den zweiten mit dem dritten Bezirk. Bei den ÖBB verspricht sich Konzernchef Andreas Matthä durch den Umbau der Unternehmensstruktur große Einsparungen. Er spricht am Abend in der ZIB 2 von 60 bis 80 Millionen Euro im Jahr. Aus den einzelnen Aktiengesellschaften sollen ja Gesellschaften mit einer beschränkten Haftung werden. Dabei sollen Doppelgleisigkeiten bei den ÖBB verhindert werden. Und in den Bergen muss die Bergrettung immer öfter zu Hilfseinsätzen ausrücken, die gar nicht nötig wären. Wanderer sind schlecht ausgerüstet oder übersehen die Zeit, weil sie schlecht vorbereitet sind. Wir werden oft als Taxi zur Rückfahrt missbraucht, schimpft man bei der Bergrettung. Der Sport jetzt, Fußballcup Martin Lang.
2: Guten Morgen. In der zweiten ÖFB-Cup-Runde scheidet der Floridsdorfer AC im Elferdrama gegen Bregenz aus. 0-0 nach Verlängerung, 3-4 im Elferschießen. Heute ab 17.30 Herren- und Frauen-Cup-Doppel. Dreiskirchen gegen die Wiener Austria. Ab 20.30 Uhr spielt Rapid in Klagenfurt. In der Regionalliga Ost spielt der Sportclub als Tabellenzweiter gegen Donaufeld 0-0. Der VfAC besiegt Leobendorf 3-0. Donau gewinnt 2-0 in Oberwart. In der Stadtliga endet das Derby über die Kendlerstraße. Red Star gegen Slovan 1-0. Und die Handballsaison beginnt mit einem 25-30 für WRT Atzgersdorf gegen Bernbach. Meister Bad Vöslau verliert 30-31 gegen Schwarz. Bei den US Tennis Open sind die Titelverteidiger Sabalenka und Alcaraz im Achtelfinale. Heute ab 17 Uhr das Drittrundenspiel der Österreicherin Potapova gegen die US-Amerikanerin Anisimova. Ab 16 Uhr heute auch Formel 1 Qualifying in Monza und Eishockey-Testspiel ab 17 Uhr in Kagran die Vienna Capitals gegen Trenčín.
0: Danke Martin. Wir sind bei den Wetteraussichten. Nachdem es heute in der Früh schon mehrmals recht kräftig geregnet hat, zumindest in einigen Bezirken war das ein richtiger Waschler. Aber ja, jetzt sieht es wieder teilweise ruhig aus. Es treffen aber in den nächsten Stunden immer wieder dichte Wolken ein und noch bis zur Mittagszeit kann es auf jeden Fall immer wieder kurz regnen. Dazu kommen teilweise recht kräftige Windböen aus Nord. Am Nachmittag setzt sich

0: die Sonne aber wieder durch und die Temperatur steigt auf bis zu 25 Grad. Frühtemperaturen derzeit auf unseren Messstationen zwischen 18 und 21 Grad. Und morgen am Sonntag durchgehend sonnig, ein paar recht kräftige Windböen sind mit dabei, Temperatur steigt aber auf bis zu 26 Grad.
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0: Und damit zur besten Verkehrsinformation der Stadt. Grüße zu Ihnen hinter Steuer. Da kommen Sie derzeit überall gut voran. Es sind uns keine Störungen gemeldet worden. Gute Fahrt.
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0: Reinhard Fendrich, Macho Macho. Schönen guten Morgen. Es ist kurz vor 6:45. Hier sind unsere Veranstaltungshinweise, unsere kuratierten Freizeittipps für die kommenden Tage. Und da starten wir mit Made in Austria. Möbeldesign 1948 bis 1960. So heißt die derzeitige Sonderausstellung im Möbelmuseum in der Andreasgasse 7. Und die Schau zeigt elegante Repräsentationsmöbel. Muss ich vorstellen, ja, Vorstandsbüro zum Beispiel, für die junge Zweite Republik, aber auch stilvolles Interieur für die aufblühende Espresso-Kultur von damals, moderne, funktionale Wohneinrichtungen für breite Bevölkerungsschichten. Es ist also wirklich alles zu sehen, ein breiter Bogen wird gespannt beim Möbel in Austria, Möbeldesign 48 bis 60. Zu sehen ist die Ausstellung noch bis 8. Dezember im Möbelmuseum in der Andreasgasse. Und wenn Sie Lust auf Zirkus haben, noch bis 20. September gastiert der Zirkus Louis Knie mit der Show Wow in Wien am Verteilerkreis Favoriten, Altes Landgut. Spektakuläre Shows, bewegende Geschichten und magische Momente sind da natürlich ebenfalls mit dabei. Und vielleicht haben Sie auch Lust, mal das Haus der Musik auf der Seilerstätte 20 zu besuchen. Das lädt zu einer Entdeckungsreise durch die Welt des Hörens. Familien können dort im Soundlabor herumexperimentieren, da will ich es rausbringen, Klangphänomene erforschen oder im Sonotopia Lab eigene Klangwesen entstehen lassen. Das Museum hat heute zum Beispiel bis 22 Uhr geöffnet. Viel Spaß und gute Unterhaltung mit unseren Freizeittipps.
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Einer der ganz, ganz großen Singer, Songwriter, Rockstar-Persönlichkeit wäre 80 Jahre geworden, wenn nicht leider viel zu früh von uns gegangen wäre. Freddie Mercury hätte heute seinen 80. Geburtstag gefeiert. In der kommenden Stunde feiern wir Freddie Mercury. Und bis zu den Nachrichten jetzt um 7 Uhr in 3 Minuten ist das. Gibt es noch die Four Tops mit Loco in Acapulco. Schönen guten Morgen, hier ist Radio Wien.

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2: Es ist jetzt 7 Uhr im Nachrichtenstudio Daniel Pichler.
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5: 3 Kilometer Beamstrecke um 90 Millionen Euro. Ab heute fährt der 18er bis zur U2-Station Stadion. Die Fußballerinnen der Wiener Austria haben in der Champions League schwere Gegnerinnen ausgefasst. Und das Wiener Wetter ist heute etwas unbeständiger. In Wien gibt's ab heute ein neues Stück Straßenbahn. Der 18er fährt jetzt von der Schlachthausgasse weiter durch den Prater bis zur U2-Station Stadion. Die neue Strecke soll auch während der Sperre der Schnellbahn Stammstrecke für Entlastung sorgen. Sie verbindet jedenfalls den 2. und den 3. Bezirk. Lisa Veitz.
6: 3,1 Kilometer neue Strecke und 7 neue Haltestellen hat der 18er jetzt. Damit fährt er von der Burggasse Stadthalle über Westbahnhof und Hauptbahnhof weiter durch den Prater bis zum Stadion. Rund 6 Millionen Fahrgäste pro Jahr erwarten die Wiener Linien. Die Straßenbahn fährt im 6-Minuten-Takt und sei eine wichtige öffentliche Verbindung zwischen dem 2. und 3. Bezirk, so Öffi-Stadträtin Uli Siemer von der SPÖ.
7: Es war auch deswegen notwendig, weil jetzt die Schnellbahnsperre auf uns zukommt und das quasi eine Art Parallelführung ist, die maßgeblich zur Entlastung einfach beitragen soll.
6: 88 Millionen Euro hat das Projekt gekostet. Darin enthalten sind unter anderem 4 neue Straßenbahngarnituren, die Verstärkung der Stadionbrücke, neue Radwege und zusätzliche Begrünung.
5: Keine Doppelgleisigkeiten mehr soll es bei den ÖBB geben, das verspricht sich ÖBB-Konzernchef Andreas Matthäe vom Umbau der Unternehmensstruktur. Er rechnet mit Einsparungen von 60 bis 80 Millionen Euro pro Jahr, wie Matthäe am Abend in der ZIP 2 erklärt hat. Gestern ist ja angekündigt worden, dass die einzelnen ÖBB-Aktiengesellschaften in Gesellschaften mit einer beschränkten Haftung umgewandelt werden. Bildungsminister Christoph Wiederkehr von den NEOS verteidigt den Schritt zurück bei den Laptops und Tablets in der Schule. Es ist aus Sicht von Wiederkehr nicht gut, wenn schon die 10-Jährigen so viel vor dem Bildschirm sitzen. Heuer bekommen noch die 10-Jährigen in der Schule einen eigenen Laptop oder ein Tablet. Nächstes Jahr wird die Aktion um 2 Jahre nach hinten verschoben. Dann gibt es die elektronischen Geräte erst mit 12. Die Bergrettungen in Österreich verzeichnen heuer einen enormen Anstieg bei den Einsätzen. Etwa ein Plus von 30% allein in Niederösterreich. Die Berge werden nämlich immer mehr zum Trend. Verantwortlich dafür sind auch die oft verlockenden Bilder auf Social Media, berichtet Viktoria Waldecker.
8: Rauf auf den Berg und das Gipfelkreuz von Social Media in echt erleben. Das wollen immer mehr Menschen. Nicht alle von ihnen sind aber auf den Weg dorthin vorbereitet, weiß Bergfotograf Tom Klocker.
9: Da sieht man dann schon halt, dass die Leute einfach drauf losgehen. Flipflops, teilweise noch High Heels, nur um das Foto halt zu kriegen.
8: Das spürt auch die Bergrettung. Ihre Einsätze sind in diesem Sommer stark gestiegen und dabei geht es selten um schwere Unfälle, sagt der Tiroler Bergrettungsleiter Eckehard Wimmer.
10: Das sind oft globale Einsätze, wo man sagt, ja, hat das jetzt wirklich sein müssen.
8: Denn immer mehr Wanderer rufen die Bergrettung auch, weil sie die Zeit übersehen haben oder einfach nur erschöpft sind. Sie sehen den Notruf offenbar als Taxi.
10: Dann gibt es auch Einsätze, wo man sozusagen unter Anführungszeichen als Abholdienst fungiert, weil man irgendwo nicht mehr nach Hause kommt bei Tageslicht oder weil die letzte Bergbahn nicht mehr fährt.
8: Die Bergrettung appelliert hier, sich besser auf Touren vorzubereiten und so auch die ehrenamtlichen Bergretter zu entlasten.
5: In der Fußball-Champions League haben die Frauen der Wiener Austria einen Hammer losgezogen. Es warten nur Topclubs auf die Wienerinnen, Daniel Kulowitz.
11: Kein einziges Los zum Durchschnaufen war dabei. Die Austria-Frauen haben eine Promi-Liste ohne Ende gezogen in dieser Champions-League-Saison bei ihrem Debüt in der Königsklasse. Bayern München, Juventus Turin und Inter Mailand kommen zum Gastspiel nach Wien. Auswärts wird es nicht einfacher gegen Chelsea, Benfica oder Manchester City. Austrias Damenchef Stefan Kennesay.
12: Ja, ziemliche Hammer-Auslosung für uns. Sehr, sehr attraktive Mannschaften, die da auf uns warten. Aber wir haben uns gedacht, wir wollen uns ja mit den Besten messen und ich glaube, sind so die größten Namen geworden. Trotzdem gibt es Stärken und Schwächen bei jedem Gegner, egal wie der Name ist.
11: Auch eine Stufe drunter in der Europacup-Quali, spannende Lose für die ÖFB-Frauenteams. Die Sturm Graz-Frauen haben mit Wolfsburg einen Kracher erwischt und die St. Pöltenerinnen treffen auf Malmö.
5: Weiter in unserem Wiener Wetter und Peter Tichacek.
2: Ja, vielen Dank, Daniel. Es kommen immer wieder doch dichtere Wolkenfelder herein, nachdem es in den Morgenstunden doch teilweise kräftig geregnet hat. Sind auch jetzt in den kommenden Stunden immer wieder kurze Regenschauer noch möglich. Um die Mittagszeit kann es auch noch regnen. Am Nachmittag setzt sich aber dann die Sonne wieder durch. Nach jetzt derzeit 19 bis 20 Grad haben wir dann am Nachmittag Höchstwerte von 23 bis 26 Grad. Und am Sonntag nahezu pausenlos Sonnenschein, nur ein paar wenige Wolken am Himmel und bis zu 26 Grad Tageshöchsttemperatur. Und der Blick auf die Straßen, Radio Wien mit der besten Verkehrsinformation der Stadt, mit den besten Grüßen zu Ihnen hinter Steuer. Der Heumarkt und der Stadtpark sind zwischen der Johannesgasse und der Weißkirchner Straße gesperrt. Grund ist ein Gasleck im Bereich Große Ungarbrücke. Hier wird der Verkehr umgeleitet. Und im öffentlichen Verkehr ab heute fährt die Straßenbahnlinie 18 bis zum Ernst-Happel-Stadion. Das bedeutet, der 18er verbindet nun Station U6 Burggasse direkt mit der U2 Station Stadion. Gute Fahrt! Kommen Sie gut an Ihr Ziel und einen schönen guten Morgen jetzt gleich mit Bobby Singer und Reflection, Musik aus Österreich und das Electric Light Orchestra unter der Leitung von Chaplin mit Confusion. Schönen guten Morgen.
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Immer wieder interessante Gespräche in unserem Talk im Turm mit unserer Programmchefin Jasmin Dolatti. Wer diesmal zu Gast ist am kommenden Sonntag, gibt es gleich nach Wham und Freedom. Es ist 7.13 Uhr. Guten Morgen.

0: Ich wünsche Ihnen, dass es ein gutes Frühstück gibt heute bei Ihnen, dass Sie gut in diesen Samstag und ins Wochenende starten. Und apropos gute Ernährung, gutes Frühstück. Morgen im Talk aus dem Studio zu Gast bei Programmchefin Jasmin Dolati ist die Ernährungstrainerin Elisabeth Koller. Und für die war eine gesundheitliche Krise der Auslöser für eine berufliche Neuorientierung.
1: Elisabeth Koller, Sie sind durch die Höhen und Tiefen des Lebens gegangen. 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Wie würden Sie denn heute rückblickend diese Phase beschreiben?
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2: 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Atemcoaching gemacht, der Atem begleitet uns jeden Tag.
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2: Lebensmittel sind Mittel zum Leben und je frischer und je selbstgekochter sie sind, umso mehr Energie haben wir in unserem Leben.
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0: Die Doobie Brothers, Long Train Running Without Love, da kann man auch gut mitsingen. Apropos mitsingen.
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0: Es ist 7.30 Uhr, jetzt die Schlagzeilen mit Daniel Pichler.
3: Guten Morgen. Bildungsminister Christoph Wiederkehr von den Neos verteidigt den Schritt zurück bei Laptops und Tablets in den Schulen. Ab dem kommenden Jahr bekommen erst 12-Jährige einen eigenen Laptop, heuer sind es noch die 10-Jährigen. Aus Sicht von Wiederkehr ist es gesünder, wenn die Kinder erst später ständig mit einem Bildschirm zu tun haben. Ab heute gibt es eine neue Straßenbahnstrecke bei uns in Wien. Der 18er fährt jetzt von der Schlachthausgasse weiter durch den Prater bis zur U2-Station Stadion. Die neue BIM-Strecke soll auch für Entlastung sorgen, weil die Schnellbahn-Stammstrecke wegen Sanierungsarbeiten lange gesperrt sein wird. Und in Wien gibt es immer mehr grauer Star-Operationen. Der Grund, die Bevölkerung wird immer älter. Jetzt kommt etwa auch die Generation der Babyboomer in das Alter von Augenerkrankungen. Der Sport jetzt, Martin Lang.
4: Guten Morgen. In der zweiten ÖFB-Cup-Runde scheidet der Floridsdorfer C im Elferdrama gegen Bregenz aus. 0-0 nach Verlängerung, 3-4 im Elferschießen. Heute ab 17:30 Herren- und Frauen-Cup-Doppel. Dreiskirchen gegen die Wiener Austria. Ab 20:30 spielt Rapid in Klagenfurt. In der Regionalliga Ost spielt der Sportclub als Tabellenzweiter gegen Donaufeld 0-0. Der VfC besiegt Leobendorf 3-0. Donau gewinnt 2-0 in Oberwart. In der Stadtliga endet das Derby über die Kendlerstraße. Red Star gegen Slovan 1-0. Und die Handballsaison beginnt mit einem 25:30 für WRT Atzgersdorf gegen Bernbach. Meister Bad Vöslau verliert 30:31 gegen Schwarz. Bei den US Tennis Open sind die Titelverteidiger Sabalenka und Alcaraz im Achtelfinale. Heute ab 17 Uhr das Drittrundenspiel der Österreicherin Potapova gegen die US-Amerikanerin Anisimova. Ab 16 Uhr heute auch Formel 1 Qualifying in Monza und Eishockey-Testspiel ab 17 Uhr in Kagran, die Vienna Capitals gegen Trenčín.
0: Danke, Martin. Zarte, aber doch spürbare Wetterumstellung. In den frühen Morgenstunden hat schon mal kräftig geregnet in fatalen Bezirken Wiens und jetzt kommen auch immer wieder dichte Wolken herein. Es kann bis zur Mittagszeit immer wieder regnen. Am Nachmittag setzt sich dann die Sonne wieder durch. Allerdings wird es nicht mehr so heiß wie in den vergangenen Tagen. Höchstwerte erwarten wir heute zwischen 23 und 26 Grad. Und jetzt zeigen unsere Messstationen 18 bis 20. Und morgen am Sonntag nahezu durchgehend sonnig, aber es wird nicht mehr so heiß. Temperatur steigt auf maximal 25, 26 Grad.

0: Unser Blick auf die Straßen. Hier ist Radio Wien mit der besten Verkehrsinformation der Stadt. Keine Störungen gemeldet. Sie kommen überall gut voran. Gute Fahrt.
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0: Der große Freddie Mercury wäre heute 80 Jahre alt geworden. Wir feiern gleich.

0: Hi, this is Roger from Queen, and I'd like to say hello to everybody in the Austrian fan club. Best wishes, and we hope to see you soon.
1: Roger Taylor von Queen und sein Frontman Freddie Mercury, ja leider viel zu früh verstorben, aber er hätte heute seinen 80. Geburtstag gefeiert und wir feiern ihn gleich nach Starship und Nothing's Gonna Stop Us

0: Es ist 7:45, angenehmen Samstagmorgen. Schön, dass Sie mit dabei sind und wir feiern jetzt einen ganz, ganz großen, einen Mann mit über 4 Oktaven Stimmumfang, einem Talent für Bühnenauftritte, einer, der gerne draußen stand und einfach die Fans und Massen begeistern konnte. Ausschweifende Partys und Katzen hat er auch geliebt. Und mit den Worten, ich werde kein Star, sondern I will be a legend, hat Freddie Mercury wohl recht behalten. Am heutigen 5. September wäre der 1991 verstorbene charismatische Frontman der Kult-Rockband Queen 80 Jahre alt geworden. Und da gibt's unzählige Geschichten und Anekdoten und einige davon hat Radio Wien Musikexperte Tommy Viterra in seinem folgenden Beitrag zusammengefasst.
1: Oh yes, I'm the great pretender.
2: Ja, allem voran ist da zunächst einmal der Name. Am 5. September 1946 auf Zanzibar geboren, wurde der spätere Superstar von seinen aus Indien stammenden Eltern auf Farrokh Bulsara getauft. In der Schule nannte man den leidenschaftlichen Briefmarkensammler Freddy und selbst in seinem Ausweis und damit zum ersten Faktum stand als offizieller Name Frederick Mercury. Übrigens angelehnt an einen frühen Queen-Song, wie sich Brian May erinnert.
3: You wrote this song for the first album called My Fairy King, and there's a line in that where he goes,
4: Mother Mercury, look what they've done to me.
3: And it was after that that he said, well, I'm going to become Mercury.
2: Faktum 2, ein Mann mit Biss. Für manche waren die auffälligen Zähne das Markenzeichen von Freddie Mercury. Dem Sänger selbst gefiel sein Überbiss ganz und gar nicht. Zudem waren da, was Hyperdontie genannt wird, 4 zusätzliche Zähne. Deshalb wollte sich Mercury das Oberkiefer operieren lassen, hatte aber Angst, dass das seine 4 Oktaven umfassende Stimme beeinflussen könnte. Jetzt zum Tierliebhaber Freddie Mercury. Tatsächlich war der Rockgigant schwer vernarrt in seine Katzen. So gab es eine Zeit, da hatte er sogar 10 Haustiere gleichzeitig. Lieblingskatze Delilah bekam sogar einen Song.
5: Delilah.
2: Ja, und wenn der Queen-Frontman dann auf Reisen ging, rief er regelmäßig zu Hause an, um mit seinen Vierbeinern auch persönlich zu reden. Was uns bei diesem dritten Faktum ganz kurz an Tom Jones denken lässt.
6: What's new, pussycat? Hey!
2: Kein Zweifel, Freddie Mercury war ein wahrer Künstler und wahre Künstler finden überall Inspirationen. Darum mussten, wir sind bei Faktum 4, alle Assistenten immer einen Stift bei sich tragen, um neue Textzeilen sofort notieren zu können. So entstand die John Lennon-Hommage Life is Real auf einem Flug über den Atlantik.
7: Life is real, so real.
2: Und zum Schluss Faktum 5.
8: Freddie
2: Mercury sorgte einmal dafür, dass sich Prinzessin Diana als Mann verkleiden konnte, um gemeinsam mit ihm und seinem besten Freund, dem Komiker Kenny Everett, eine Schwulenbar besuchen zu können. Angeblich ließ sich das Trio auch gemeinsam die von ihnen so geliebte Erfolgs-TV-Serie nicht entgehen, die legendären Golden Girls. Zitat Mercury, wenn sowas geplant gewesen wäre, wäre es doch fad.
9: If it is planned, then it's boring.
0: Heute wäre Freddie Mercury 80 Jahre alt geworden. Ein Klassiker in voller Länge, den gibt's jetzt bei uns während eines Aufenthalts im schweizerischen Montreux am Genfersee entstanden, wo ja auch schon andere Songs entstanden sind. Unvergessen hier damals Sex, Drugs and Rock'n'Roll in vollen Zügen genossen und der Klassiker heißt Don't Stop Me Now.

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9: Ein Laptop in der Schule erst mit 12, der Bildungsminister verteidigt das. Die Bevölkerung wird immer älter, in Wien gibt es deshalb immer mehr grauer Star-Operationen und das Wiener Wetter ist heute etwas unbeständiger. Übermorgen geht die Schule wieder los, dann bekommen zum letzten Mal die 10-Jährigen ihren ersten eigenen Laptop bzw. ein Tablet. Ab dem nächsten Schuljahr wird die Aktion nach hinten verschoben, dann gibt's die elektronischen Geräte erst mit 12. Das passiert zum einen, weil gespart werden muss, zum anderen sollen dahinter aber auch erzieherische Gründe stecken. Zu früh, zu viel Bildschirmzeit ist nicht gut für die Kinder, meint Bildungsminister Christoph Wiederkehr von den NEOS.
10: Wir sehen international eine klare Evidenz, nämlich Digitalisierung später und besser zu machen. Und genau das mache ich als Bildungsminister. Wir setzen später an, also wir wollen die Kinder schützen vor zu viel Bildschirmzeit. Gleichzeitig wollen wir die Digitalisierung intensivieren und verbessern, weil wir die Kinder auf das Leben vorbereiten müssen. Und das Leben ist in vielen Bereichen digital. Also die Schule ist der Ort, wo Kinder lernen sollen, mit dem Internet umzugehen, mit einem Computer umzugehen, soziale Medien auch kritisch zu hinterfragen. All das verstärken wir in der Schule.
9: Sagt Wiederkehr. Die AHS-Gewerkschaft hat zuletzt ja gefordert, die persönlichen Laptops und Tablets für Schülerinnen und Schüler generell zu überdenken. Dem schließt sich Wiederkehr allerdings nicht an. Ab heute gibt es in Wien ein neues Stück Straßenbahn. Die 18er fährt jetzt von der Schlachthausgasse durch den Prater bis zur U2 beim Happelstadion. Die neue Strecke verbindet den 2. mit dem 3. Bezirk. Sie ist rund 3 Kilometer lang und hat knapp 90 Millionen Euro gekostet. Sie soll jetzt auch für Entlastung sorgen, weil die Schnellbahn-Stammstrecke lange wegen Sanierungsarbeiten gesperrt sein wird. In Wien gibt es immer mehr Augenoperationen, etwa im Hanusch-Krankenhaus. Die Bevölkerung wird nämlich immer älter. Deswegen rechnet man vor allem beim grauen Star in den kommenden Jahren mit deutlich mehr Eingriffen, Lisa Veits.
11: Rund 7.500 Operationen des Grauen Stars werden im Hanusch-Krankenhaus derzeit pro Jahr durchgeführt. In den kommenden Jahren dürfte diese Zahl weiter steigen, sagt der Facharzt für Augenheilkunde Oliver Findl.
12: Einerseits werden die Leute immer älter und vor allem die Babyboomer kommen jetzt sozusagen in das Alter von Augenerkrankungen. Die werden jetzt eben 65, 70. Das heißt, wir rechnen mit deutlichen Zunahmen von intravitrealen Injektionen, aber vor allem auch von Kataraktoperationen.
11: Sogenannte Kataraktoperationen sind eben Operationen des Grauen Stars. Um mehr Patientinnen und Patienten versorgen zu können, arbeitet das Hanusch mit 4 ÖGK-Gesundheitszentren zusammen. Vor- und Nachuntersuchungen können dort stattfinden, die Operation selbst im Krankenhaus. Die Wartezeit auf eine graue Star-Operation liegt derzeit bei 3 bis 4 Monaten.
9: Zum Sport. Die Frauen der Wiener Austria haben für ihre Premiere in der Champions League die schwerstmögliche Auslosung erwischt. Es gibt nur schwere Gegnerinnen. Daheim geht's gegen Bayern München, Juventus Turin und Inter Mailand. Auswärts geht's gegen Chelsea, Benfica Lissabon und Manchester City. Austria-Trainer Stefan Kennesay.
13: Ja, eine ziemliche Hammer-Auslosung für uns. Sehr, sehr attraktive Mannschaften, die da auf uns warten. Aber wir haben uns gedacht, wir wollen uns ja mit den Besten messen und ich glaube, sind so die größten Namen geworden.
9: Trotzdem will man sich nicht verstecken, auch die großen Teams haben schließlich Schwächen. In Monza wird am Nachmittag um die Startpositionen für den morgigen Formel 1 Grand Prix gekämpft und da darf sich Ferrari Hoffnungen auf die Pole Position machen, Gerd Prasker.
7: Und dann würde der königliche Park in Monza natürlich Kopf stehen und Lewis Hamilton, der weiß, was das heißt. Der siebenfache Weltmeister will den Tifosi die Pole Position schenken.
14: Yeah, I mean, it's the best feeling to be a Ferrari driver. It's such an honor. It's really phenomenal.
7: Und gut möglich, dass Ferrari dem italienischen Jungster Kimi Antonelli an diesem Wochenende die Show stiehlt. Der 20-jährige Mercedes-Pilot muss nach einem Motorenwechsel nämlich von ganz hinten starten und drängt damit Ferrari in die Favoritenrolle.
15: Ferrari is gonna be certainly on top, especially with the new engine.
7: Apropos neue Motoren, ab der kommenden Saison wird der Spritverbrauch der neuen Motoren höher. Um die Tanks nicht vergrößern zu müssen, wird man deshalb bei allen Rennen die Rundenanzahl reduzieren.
9: Das war das Radio Wien Startjournal. Wir sind beim Wiener Wetter und Peter Tichacek.
6: Ja, da wird auch ein bisschen gedüftelt bei der Formel 1. Wettertechnisch dürfte das in Monza aber heute trocken abgehen. Bei uns kann es bis zur Mittagszeit noch da und dort regnen. Es ziehen immer wieder dichtere Wolken durch. In der Nacht hat es ja auch schon mal teilweise recht kräftig geregnet. Am Nachmittag sollte sich dann heute wieder die Sonne durchsetzen. Derzeit Frühtemperaturen in der Stadt um 20 Grad. Die Höchstwerte nicht mehr ganz so heiß nach dem Regen von heute Morgen, 23 bis 26 Grad. Und morgen am Sonntag nahezu pausenlos, durchgehend Sonnenschein. Allerdings auch da merkt man schon die Wetterumstellung. Temperatur steigt nicht mehr als bis auf 26 Grad maximal. Und im weiteren Trend, einiges an Sonnenschein gibt es dann zum Start in die neue Woche. Aber auch da wieder, es bleibt angenehm. 25 bis 28 Grad, also unter 30. Und jetzt blicken wir auf die Straßen, Radio Wien mit der besten Verkehrsinformation der Stadt. In Wien kommen Sie gut voran, da sind uns keine Störungen gemeldet worden. Niederösterreich, A21, Wiener Außenring Autobahn Richtung Wien Süd. Zwischen Brunn und dem Knoten Vösendorf ist im Baustellenbereich nach einem Unfall die rechte Fahrspur blockiert. Hier gibt es Stau. Gute Fahrt, kommen Sie gut an Ihr Ziel und jetzt gibt's die Beatles mit Lady Madonna.
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0: 8:11. Schönen guten Morgen, hier ist Radio Wien am Samstag.
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0: Mit Gerald Holzinger aus unserer Wetterredaktion. Schönen guten Morgen, Gerald.
2: Hallo Peter, schönen guten Morgen.
0: Überall fehlt Wasser, bisschen was ist heute dazugekommen, aber es war wahrscheinlich nur ein Tropfen auf dem heißen Stein. Wiewohl, wenn man so gegen 4 Uhr, 4.30 Uhr draußen war, ist man ganz schön nass geworden.
2: Ja, genau. Ich auch auf dem Scooter. Also so einen fast gewitterigen Regenschauer um diese Uhrzeit, das ist eine Besonderheit in diesem ausklingenden Sommer. Aber mich hat er voll erwischt. Ich bin jetzt mittlerweile wieder halbwegs trocken.
0: Bist du trocken gelegt? Gut.
2: Genau, Jacke habe ich keine gebraucht. Es ist in der Nacht auch wieder ziemlich mild gewesen, aktuell um etwa 20 Grad. Aber nach 33 Grad Hitze gestern und viel Sonnenschein dann ab Mittag hat das Wetter sich jetzt umgestellt. Mit kräftigem Nordwestwind sind dichte Wolken hereingezogen. Die ersten Regenschauer waren auch schon dabei. Und in den nächsten Stunden kann es auch noch einmal in der ganzen Stadt nass werden. Es ist allerdings, du hast gesagt, die Trockenheit das große Thema. Viel zu wenig Regen und der Nachmittag heute auch schon wieder trocken, zunehmend sonnig. Windig bleibt es heute zwar und mit 26 Grad nicht heiß, aber eben Regen kommt zu wenig. Fürs Bad wäre es mir heute Nachmittag wieder zu wenig. Wenn es meine Kinder wären, würde ich sagen, da könnte man heute mal über die Schulsachen drüber schauen, vielleicht für den Montag.
0: Auch eine Möglichkeit, da hast du recht. Ist die Front jetzt dann durchgezogen? Bleibt es trocken, auch morgen am Sonntag zum Beispiel?
2: Ja, morgen wird ein feiner Spätsommertag, viel Sonnenschein, auch etwas weniger Wind als heute. In der Früh wird es morgen ziemlich frisch sein. Wer da zum Zeitung holen oder eine Morgenrunde mit dem Hund oder mit den Laufschuhen macht, hat 12 bis 17 Grad, 12 am westlichen Stadtrand, 17 in der Innenstadt. Am Nachmittag gibt es dann ähnlich wie heute wieder um 26 Grad.
0: Und dann machst du ja wie immer am Wochenende einen Blick auf die Prognosekarten und die Prognosemodelle und deine Nase, was sie so spürt für den Trend zum Start in die kommende Woche.
2: Das ist wirklich besonders spannend diesmal, nicht nur weil Schulstart ist, sondern weil es vorübergehend noch einmal heiß wird. Vor allem am Dienstag aus heutiger Sicht, und das ist schon seit längerem in den Wetterkarten, gibt es etwa 33 Grad bei uns in Wien. Und genauso gut abgesichert ist dann der weitere Trend ab der Wochenmitte. Schaut es nämlich dann nach herbstlichen Temperaturen aus und die könnten wir dann für lange Zeit haben. Eher Höchstwerte um 20 Grad, würde ich sagen, ab der zweiten Wochenhälfte.
0: Aus unserer Wetterredaktion Gerald Holzinger. Gerald, vielen Dank für deine Prognose und noch einen schönen Samstag.
2: Danke, gleichfalls.

Ein echter Klassiker von Leo Sayer, More Than I Can Say. Das ist der Samstagmorgen hier bei uns auf Radio Wien. Ich hoffe, Sie sind gut reingestartet in den vielleicht Arbeitstag für Sie. Aber es gibt ja auch noch den morgigen Sonntag und der wird noch etwas schöner wettertechnisch. Strahlend blauer Himmel morgen, wie Gerald Holzinger uns schon verraten hat. Heute ein bisschen durchwachsen, aber ich hoffe, Sie können den Samstagmorgen trotzdem genießen. Jetzt gibt es einen Dreierpack mit Rod Stewart, Love Touch, den Cranberries mit Dreams und Wolfer Lambros, die Blume aus dem Gemeindebau.

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7: Kurz nach 8:30 Uhr, die Schlagzeilen. Im Studio ist Daniel Pichler.
8: Schönen guten Morgen. Ein neues Teilstück Straßenbahn ist ab heute in Wien in Betrieb. Die 18er BIM fährt jetzt von der Schlachthausgasse weiter durch den Prater bis raus zur U2-Station beim Ernst-Happel-Stadion. Für die 3 Kilometer hat man fast 90 Millionen Euro ausgegeben. Die Straßenbahn verbindet den 2. mit dem 3. Bezirk. Bildungsminister Christoph Wiederkehr von den NEOS verteidigt den Schritt zurück bei der Digitalisierung in den Schulen. Künftig bekommen die Kinder erst ab 12 einen eigenen Laptop oder ein Tablet. Heuer bekommen noch die 10-Jährigen so ein elektronisches Gerät. Laut Wiederkehr ist das nicht gut, wenn die Kinder zu früh viel vor dem Bildschirm sitzen. Und brisante Wahl heute im ÖVP-Arbeitnehmerflügel ÖAAB. August Wöginger stellt sich der Wiederwahl. Er ist in der Postenschacher-Affäre noch nicht rechtskräftig zu 7 Monaten bedingter Haft verurteilt worden. Die Position würde ihm jedenfalls weiter Einfluss innerhalb der ÖVP sichern. Das Wiener Wetter, Peter Tichacek.
7: Vielen Dank, Daniel. So gegen 4.30 Uhr in der Früh heute hat es einmal richtig kräftig geregnet. Ein bisschen Regen kommt da in den nächsten Stunden wahrscheinlich noch dazu. Vielleicht nicht flächendeckend in Wien, aber in einigen Bezirken ziehen immer wieder dichtere Regenwolken durch. Ab der Mittagszeit sollte es dann doch auflockern und die Sonne durchkommen. Frühtemperaturen um die 20 Grad, Tageshöchstwerte nicht mehr ganz so heiß, 23 bis 26 Grad und auch morgen Sonntag ein schöner Spätsommertag mit viel Sonnenschein und bis zu 26 Grad.
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7: Und wir sind damit bei der Radio Wien Verkehrsinformation. Der Heumarkt und am Stadtpark sind zwischen der Johannesgasse und der Weißkirchner Straße gesperrt. Grund ist ein Gasleck im Bereich Große Ungarbrücke. Verkehr wird hier umgeleitet. Und in Niederösterreich A21 Wiener Außenring Autobahn Richtung Wien Süd zwischen Brunn und dem Knoten Vösendorf wird nach einem Unfall im Baustellenbereich derzeit der Verkehr angehalten. Es gibt 2 Kilometer Stau. Und im öffentlichen Verkehr, wir haben es in den Nachrichten schon gehört, ab heute fährt die Straßenbahnlinie 18 bis zum

0: Ernst-Happel-Stadion. Das bedeutet, der 18er verbindet nun die U6-Station Burggasse direkt mit der U2-Stadiongasse. Gute Fahrt und jetzt die Steve Miller Band und Sting mit All This Time.
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0: bringt uns immer wieder ein bisschen Urlaubsstimmung herein. Musik aus Italien, hier von Loretta Gocci. Um 8.45 Uhr einen angenehmen Samstagmorgen. Ja, letztes Ferienwochenende und da ist noch einiges los in der Stadt, wenn Sie Hunger haben oder Gusto verspüren. Das Street Food Festival vor der Stadthalle oder heute über die Wollzeile flanieren beim Straßenfest. Auf der Jesuitenwiese im Prater wird an diesem Wochenende auch gefeiert. Live-Musik, Kabarett, großes Kinderprogramm erwartet Sie. Und morgen beim Volksstimmefest. Aber nicht nur das, Veranstalter Tobias Schweiger.
1: Am Volksstimmefest wird über Solidarität und Frieden diskutiert und gemeinsam getanzt. Literatur gelesen und Kasperl getheatert. Das Volksstimmefest ist ein Fest für Kopf und fürs Herz. Und natürlich auch für den Bauch. Auf der kulinarischen Weltreise von Wiener Bohnengulasch bis zur Rinderrippe aus Paraguay ist für alle was dabei.
0: Ja, also bitte, da ist kulinarisch viel los. Street Food Festival vor der Stadthalle, Wollzeile beim Straßenfest oder das Volksstimmefest im Prater. Auf der Bühne der Attwenger, Kreisky oder Birgit Denk. Und wenn Sie Lust haben, auch morgen noch auf der Jesuitenwiese. Immer ab der Mittagszeit. Eintritt ist auf jeden Fall frei.

so schön mitsingen. Apropos mitsingen, Karaoke-Challenge, gell? Wir singen mit Ihnen Karaoke. Ab Montag geht's wieder los. Einfach reinhören beim Guten Morgen Wien-Team. Wie immer ab Montag ab 5 Uhr früh. Gut gelernt. So, jetzt ist es 8.52 Uhr, in 8 Minuten 9 Uhr. Daniel Pichler hat wieder alle wichtigsten Infos zum Tag für Sie in den Nachrichten zusammengefasst. Wetter und Verkehr gibt's auch gleich.

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6: Es ist 9 Uhr im Nachrichtenstudio Daniel Pichler. Guten Morgen.
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6: 3 Kilometer Straßenbahn um 90 Millionen Euro. Die 18er BIM fährt ab heute bis zum Ernst-Happel-Stadion. Trotz Postenschacher-Affäre, August Wöginger will weiter Chef beim ÖVP-Arbeitnehmerflügel ÖAAB bleiben. Und das Wiener Wetter, das ist heute etwas unbeständiger. Ab heute gibt es in Wien ein neues Straßenbahnteilstück. Die 18er BIM fährt jetzt von der Schlachthausgasse weiter durch den Prater bis raus zur U2 beim Ernst-Happel-Stadion. Die neue Strecke soll für Entlastung sorgen und verbindet den 2. mit dem 3. Bezirk. Lisa Veitz.
8: 3,1 Kilometer neue Strecke und 7 neue Haltestellen hat der 18er jetzt. Damit fährt er von der Burggasse Stadthalle über Westbahnhof und Hauptbahnhof weiter durch den Prater bis zum Stadion. Rund 6 Millionen Fahrgäste pro Jahr erwarten die Wiener Linien. Die Straßenbahn fährt im 6-Minuten-Takt, um seine wichtige öffentliche Verbindung zwischen dem 2. und 3. Bezirk, so Öffi-Stadträtin Uli Siemer von der SPÖ.
9: Es war auch deswegen notwendig, weil jetzt die Schnellbahnsperre auf uns zukommt und das quasi eine Art Parallelführung ist, die maßgeblich zur Entlastung einfach beitragen soll.
8: 88 Millionen Euro hat das Projekt gekostet. Darin enthalten sind unter anderem 4 neue Straßenbahngarnituren, die Verstärkung der Stadionbrücke, neue Radwege und zusätzliche Begrünung.
6: Die Quelle für den Legionellenausbruch in Oberösterreich scheint gefunden zu sein. In einem Kühlturm der Linz Strom Gas Wärme GmbH sind dieselben Bakterien nachgewiesen worden wie bei einem Patienten. Seit dem Legionellenausbruch im Raum Linz sind 32 Menschen krank geworden, 3 sind gestorben. Beim ÖVP-Arbeitnehmerflügel ÖAAB steht heute eine brisante Wahl an. August Wöginger stellt sich der Wiederwahl. Er ist ja in der Postenschacher-Affäre rund um das Finanzamt Braunau nicht rechtskräftig zu 7 Monaten Haft verurteilt worden. Der Posten als ÖAAB-Chef würde ihm weiter Einfluss innerhalb der ÖVP verschaffen, Stefan Schnabel.
10: Als Klubobmann der ÖVP im Parlament ist August Wöginger nach der nicht rechtskräftigen Verurteilung im Mai zurückgetreten. Im ÖAAB ist er an der Spitze geblieben und stellt sich beim Bundestag in Stadthaag in Niederösterreich der Wiederwahl. Unterstützung bekommt er von seinem Team, in dem sich ÖVP-Vizeparteichefin Veronika Marte befindet oder auch Oberösterreichs Landeshauptmann-Stellvertreterin Christine Haberlander. Der ÖAAB gilt als eine der einflussreichsten Teilorganisationen in der ÖVP. Die Kandidatur Wögingers verwundert ÖVP-Insider, wie Kurier und Standard zuletzt berichtet haben. Es spiegle nicht jenes Unrechtsbewusstsein wider, das man sich erwartet hätte, sei gegenüber dem Kurier gesagt worden.
6: Und Bildungsminister Christoph Wiederkehr von den Neos verteidigt den Schritt zurück bei Laptops und Tablets in den Schulen. Ab dem nächsten Jahr bekommen erst 12-Jährige einen eigenen Laptop. Heuer sind es noch die 10-Jährigen. Aus Sicht von Wiederkehr ist es gesünder, wenn die Kinder erst später ständig mit einem Bildschirm zu tun haben. Das Wiener Wetter jetzt, Peter Tichacek.
11: Um die 20 Grad derzeit in der Stadt. Es treffen immer wieder recht dichte Wolkenfelder ein. Nach dem doch recht kräftigen Regenschauer, so gegen 4.30 Uhr heute in der Früh, jetzt nur mehr vereinzelt Regenschauer. Die sind aber bis zur Mittagsstunde möglich. Danach sollte es auflockern und die Sonne sich durchsetzen. Tageshöchstwerte heute 23 bis 26 Grad. Und nahezu durchgehend Sonnenschein gibt es dann morgen. Zwar mit recht kräftigem Nordwestwind am Sonntag, aber die Temperatur steigt wieder auf bis zu 26 Grad. Unser Blick auf die Straßen, Radio Wien mit der besten Verkehrsinformation der Stadt. Aktuell Heumarkt und Stadtpark wieder frei, arbeiten nach dem Gasrohrbruch auf der großen Ungarbrücke fast abgeschlossen. Und Niederösterreich, A21 Wiener Außenring, Autobahn Richtung Wien Süd. Zwischen Brunn und dem Knoten Vösendorf ist die Unfallstelle geräumt. Der Stau löst sich auf. Gute Fahrt, kommen Sie gut an Ihr Ziel. Jetzt gibt's die Hollies mit ihrem Riesenhit Busstop und den Start in diese Stunde machen die Pointer Sisters. Jump, schön, dass Sie mit dabei sind und einen schönen Samstagvormittag.
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0: Es ist 9.15 Uhr, Viertel 10, einen angenehmen Samstagvormittag. Und heute geht es in unserer Reihe Glücklich Leben um das, was es leichter macht, was das Leben leichter macht und auch glücklicher macht. Nämlich, wenn wir alles nicht ganz so ernst nehmen. Und genau darüber hat mein Kollege Sascha Bogdan mit Coach und Lebensberaterin Simone Janak gesprochen.
1: Dass wir alles so ernst nehmen im Leben, hat etwas mit Kontrolle zu tun.
2: Wir nehmen viele Dinge einfach so ernst, weil wir sagen wollen, ich möchte das kontrollieren. Ich versuche immer, alles unter Kontrolle zu haben. Aber ganz ehrlich, so richtig schaffst du das ja nicht und das macht es echt wieder schwer.
1: Und wir geben Dingen eine Wichtigkeit, die sie oft gar nicht haben, ne?
2: Ja, vielleicht geben wir dem auch Wichtigkeit, weil wir uns dann vielleicht selbst auch ein bisschen wichtiger fühlen. Das kann schon auch so eine kleine Falle sein.
1: Was dann meistens noch dazu kommt, ist, dass wir uns sehr viele Gedanken machen um gewisse Dinge.
2: Genau, ich glaube, das kennt man schon, wenn man morgens aufwacht und die Gedanken fangen schon an zu kreisen und du hast noch nicht mal deinen ersten Kaffee drin. Also permanent in Gedanken zu sein, das macht das Leben auch ganz schön schwer. Und das kann auch dazu führen, dass man vielleicht sogar ein richtiges Drama draus macht, obwohl es gar nicht so dramatisch gewesen wäre.
1: Das heißt, Drama auf der einen Seite, Realität auf der anderen?
2: Genau, also einfach mal aufhören zu sagen, daraus mache ich jetzt einen riesen Elefanten, vielleicht war es ja doch nur eine kleine Mücke.
1: Was tun wir jetzt dagegen?
2: Also ich finde eigentlich eine sehr gute Idee, mal zu sagen, was würde denn dein 90-jähriges Ich dir per WhatsApp antworten, wenn du die Szene jetzt mal so ein bisschen beschreibst? Ich bin mir ziemlich sicher, es würde nicht antworten, reg dich unbedingt noch mehr darüber auf.
1: Sondern wahrscheinlich eher das Gegenteil, ne?
2: Genau, am besten wäre das und wahrscheinlich auch friedlicher für dich.
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9: Kurz nach 9:30 Uhr. Schönen Vormittag. Hier sind jetzt die Schlagzeilen mit Daniel Pichler.
10: Schönen Vormittag. In die Verhandlungen über ein Ende des Ukraine-Krieges könnte nun wieder Bewegung kommen. Die USA starten offenbar einen neuen Vermittlungsversuch. Der US-Sondergesandte Steve Witkoff und der Trump-Vertraute Jared Kushner wollen offenbar mit beiden Seiten Gespräche führen. Ab heute fährt die 18er Straßenbahn bis raus zur U2 beim Ernst-Happel-Stadion. Das neue Teilstück ist nun in Betrieb. Es ist 3 Kilometer lang und hat fast 90 Millionen Euro gekostet. Es verbindet die Bezirke Leopoldstadt und Landstraße. Und auf der Technikmesse IFA in Berlin ist künstliche Intelligenz heuer das beherrschende Thema. Bei Miele kann ein neuer Geschirrspüler das Spülmittel je nach Beladung selbst dosieren. Bei Siemens erkennt ein Backofen, was das für ein Gericht werden soll. Und AEG hat ein Kochfeld, bei dem man die Nudeln nicht mehr selbst umrühren muss. Das Wetterküche, die Wetterküche mit Peter Tichacek jetzt.
11: Ja, ich bin schon sehr gespannt, wer da alle mitmischt und mitrührt. Aber im Moment ist es sozusagen eher ein bisschen die Wolken, die da den Ton angeben. Es hat in der Früh heute so um 4, 4.30 Uhr ja schon mal ganz kräftig gewaschelt in der Stadt. Und vielleicht kommt da noch ein bisschen was dazu. Vor allem bis in die Mittagsstunden ist die Wahrscheinlichkeit für da und dort ein paar Regenschauer doch recht groß. Dann setzt sich am Nachmittag wieder die Sonne durch. Temperatur jetzt derzeit um die 22 Grad in der Stadt. Ein bisschen geht es noch bergauf, bis zu 26 Grad. Und morgen am Sonntag scheint die Sonne nahezu durchgehend. Am Vormittag noch kräftiger Wind mit doch recht kräftigen Windböen. Temperatur steigt aber auf bis zu 26 Grad.
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11: Und wir sind bei der besten Verkehrsinformation der Stadt. Hier ist Radio Wien. Schönen guten Morgen, schönen Vormittag. Grüße zu Ihnen ins Auto. Es sind uns keine Störungen gemeldet worden. Gute Fahrt.
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11: Und ein bisschen in Richtung Schulanfang. Am Montag linsen wir auch schon in der kommenden halben Stunde. Gute Musik sowieso immer bei mir dabei. Die Birds mit Mr. Tambourine Man. Mike and the Mechanics oder Fleetwood Mac und Little Lies.

0: Brüder Hansen mit dem Bob um 9.52 Uhr. Am Montag geht's los mit der Schule. Das heißt, für die Eltern wieder tief durchatmen, unterstützen, wo es geht. Schulweg ist hoffentlich geübt. Das Pausenbrot, falls es das noch gibt. Ich hoffe doch irgendwie, dass es noch immer gut geschmiert ist. Und ja, wenn es nicht schmeckt, kann man es immer noch tauschen, oder? So haben wir das auch gemacht. Also am Montag geht's los, da ist natürlich die Vorfreude und die Aufregung. Eines davon groß, das andere davon, naja, also je nachdem, wie alt die Kinder sind, die Kleinen freuen sich immer ganz besonders auf die Schule, die etwas Älteren, die könnten noch ein bisschen Ferien auch vertragen, aber so ist das eben. Man muss einfach dem Lauf der Zeit da gerecht werden und wir haben eine Schulpflicht, also so gesehen müssen alle hin und lernen schadet nicht. Bis ins hohe Alter immer dranbleiben. Unser Online-Redakteur Benjamin Steiger hat sich mal bei Schülerinnen und Schülern so umgehört, wie es denn so ist mit der Vorfreude und der Aufregung.
1: Und freut sich schon auf die Schule?
2: Überhaupt nichts. Also das ist Katastrophe.
1: Ja. Weil?
2: Na, ich bin durchgerasselt, ne?
3: Ich freue mich hingegen schon auf die Schule, weil ich gehe auf die HTL.
4: Ja? Neue Freunde zu finden, darauf freue ich mich, bin ich ehrlich.
1: Kommst du in eine neue Klasse, oder?
4: Ja.
2: Ich freue mich zum Beispiel auf meine neue Schule, auf den neuen Lehrer. Das wird ganz schön jetzt. Und sonst, ja, nix.
1: Seid ihr schon gut vorbereitet?
4: Nicht wirklich. Also ich habe noch nichts eingekauft für die Schule. Aber ich glaube, es ist besser, wenn ich erst im September die Sachen anfange zu kaufen, weil es gibt noch nicht so neue, coole Sachen.
0: Also ich hoffe jedenfalls, ihr seid alle vorbereitet und ein bisschen guter Mut und gute Stimmung und ein bisschen Vorfreude ist auch mit dabei. Für die Autofahrerinnen und Autofahrer auch wieder wichtig, aufmerksam fahren. Da und dort vor allem auf die Zebrastreifen achten und auf die Ecken, die man nicht so gut einsehen kann. Dann passt das alles und wir drücken jetzt schon die Daumen für das neue Schuljahr 2026/27.

0: UB40 und Chrissy Hynde, I Got You Babe. Samstag, 10 Uhr.
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0: Damit gleich weiter ins Nachrichtenstudio zu Daniel Pichler.
2: Angenehmen Vormittag.
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2: Die Wiener Schauspielerin Erni Mangold ist tot, sie ist 99 Jahre alt geworden. Neuer Vorstoß für Frieden in der Ukraine, Trump schickt seine Sondergesandten und das Wiener Wetter ist heute etwas unbeständiger. Die berühmte Schauspielerin Erni Mangold ist tot, sie ist in der Nacht im Alter von 99 Jahren in einem Wiener Altersheim gestorben. Ein Nachruf von Günter Kandelsdorfer.
4: Erni Mangold war eine der markantesten Charakterdarstellerinnen des österreichischen Nachkriegstheaters. Auch in Film und Fernsehen hat sie prägende Rollen gespielt. Unmittelbar nach dem Krieg, mit 19, debütierte die Jungschauspielerin im Theater in der Josefstadt. Mitte der 50er Jahre holte Gustav Gründgens die eigenwillige Wienerin, die so gar nicht dem Typ des süßen Mädels entsprach, ans Hamburger Schauspielhaus. Später spielte Erni Mangold in Düsseldorf und an vielen wichtigen Bühnen Deutschlands, Österreichs und der Schweiz. Ihr Rollenrepertoire war breit gefächert, von Goethes Urfaust bis zu diversen Ödön von Horvath-Produktionen, von Werner Schwab bis Elfriede Jelinek. Mit dem Tod Erni Mangolds geht ein Stück österreichische Theatergeschichte zu Ende.
2: Ab heute gibt es in Wien 3 Kilometer mehr Straßenbahn. Das neue Teilstück zwischen der Schlachthausgasse und der U2 beim Ernst-Happel-Stadion ist in Betrieb gegangen. Die 18er Straßenbahn verbindet somit die Bezirke Leopoldstadt und Landstraße. Neue Bewegung könnte nun in die Verhandlungen über ein Kriegsende in der Ukraine kommen. US-Präsident Donald Trump schickt seine Vertrauten nach Kiew und nach Moskau, Ansgar Gersmann.
5: Vergangene Versuche, den Krieg zu beenden, waren im Sande verlaufen. Zuletzt lagen die Gespräche auf Eis. Die Aufmerksamkeit von Donald Trump hatte sich ohnehin vielmehr auf den Iran-Krieg gerichtet. Der US-Präsident entsendet nun den Sondergesandten Steve Witkoff und seinen Schwiegersohn Jared Kushner, um Gespräche zu führen. Wir haben sie geschickt, um zu prüfen, ob wir etwas erreichen können, so der US-Staatschef im Weißen Haus auf Nachfrage von Journalisten. Der ukrainische Präsident nennt Details. Erst würden die US-Vermittler nach Moskau reisen, am Sonntag würden sie dann in Kiew erwartet, so Volodymyr Zelensky in einer Videobotschaft.
2: Auf der Technikmesse IFA in Berlin ist künstliche Intelligenz heuer das beherrschende Thema. Bei den Haushaltsgeräten heißt das vor allem, die Geräte bekommen Augen, Xinjiang.
6: Traditionsunternehmen Miele zeigt einen Geschirrspüler, der die Beladung fotografiert und den Reiniger selbst dosiert. Siemens einen Backofen, der Gerichte erkennt. Samsung einen Kühlschrank, der die Lebensmittel darin erfasst. AEG hat sogar ein Kochfeld, bei dem man die Nudeln nicht mehr selbst umrühren muss. Aber nicht nur Augen bekommen die Geräte. Bei Roborock gibt's einen Staubsaugerroboter, der Treppen selbstständig hinauf- und hinunterfährt. Dazu Mähroboter, die ohne Begrenzungskabeln auskommen und eine Waschmaschine, die mit einer einzigen Taste auskommen soll. Viele der Geräte sind Prototypen und kaufen kann man das meiste davon noch nicht. Und Branchenkenner warnen, nicht überall, wo KI draufsteht, ist auch KI drinnen.
2: Und um KI geht es auch gleich bei Peter Tichacek, zuvor aber das Wiener Wetter.
0: Ja, das stimmt. Wie künstliche Intelligenz helfen kann, Erinnerungen für später festzuhalten. Das gibt's gleich bei mir. Jetzt schauen wir mal auf die Wetteraussichten. Temperaturen jetzt in der Früh so um die 20, 22 Grad. Wobei es ist ja schon in Richtung Vormittag. Es gab ja einen doch recht kräftigen Regenschauer so um 4.30 Uhr, 5 Uhr herum. Da hat es ziemlich gewaschelt, allerdings nur kurz. Wenigstens ein bisschen Wasser ist da auch dazugekommen. Tut den Pflanzen, glaube ich, ganz gut. Und uns temperaturtechnisch, für alle, die es gerne ein bisschen gemäßigt haben wollen, auch, denn die Temperaturen pendeln sich in einem Niveau so 23 bis 25 Grad ein und das ist für Anfang September doch eigentlich perfekt. Am Nachmittag sollte es dann auch richtig sonnig sein. Und morgen am Sonntag durchwegs Sonnenschein, kaum Wolken am Himmel, allerdings recht kräftige Windböen bis zu 50 km/h, die dann mit hereinkommen vom Nordwesten her. Temperatur ähnlich wie heute, Höchstwert so um die 25, 26 Grad. Und jetzt schauen wir noch auf die Straßen. Radio Wien mit der besten Verkehrsinformation der Stadt. Schön, dass Sie mit dabei sind. Gute Fahrt. Es sind uns keine Störungen gemeldet worden.
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0: 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Und mit Stevie Wonder, Sir Duke. Was sind das für geniale Bläsersätze?

0: Am kommenden Montag startet übrigens ein neuer Podcast bei uns auf Radio Wien mit Beiträgen und natürlich auch mit Informationen bei uns hier am Sender, aber eben auch als Podcast auf wien.orf.at und auf sound.orf.at abrufbar zum Thema Medizin. Spitzenmedizin Made in Wien ist der Titel. Und im ersten Podcast habe ich Frau Professor Dr. Dr. Katharina Masel zu Gast. Sie ist die ärztliche Leiterin, die stellvertretende ärztliche Leiterin am AKH und Leiterin der Palliativmedizin am AKH. Es geht also darum, die Menschen zu begleiten, die an unheilbaren Krankheiten erkrankt sind. Und mit wie viel Würde und Einfühlvermögen das passiert, das erklärt Frau Dr. Masel in diesem Podcast. Und auch hier gibt es immer wieder Möglichkeiten, die künstliche Intelligenz, die Artificial Intelligence, einzubinden. Und darüber wollen wir jetzt auch ein bisschen näher sprechen. Genauer kann man nämlich derzeit im Museumsquartier etwas ausprobieren, und zwar wie künstliche Intelligenz helfen kann, Erinnerungen für später festzuhalten. Das Thema Alzheimer soll stärker ins Bewusstsein rücken. Radio Wien-Reporter Haji Bankhofer hat sich das für uns mal etwas genauer angesehen.
1: Was kann man jetzt hier machen, wenn man herkommt? Man kann das ausprobieren, egal ob man betroffen ist oder nicht.
2: Da sind dann zusätzlich zur Installation auch noch Organisationen und Experten aus dem Bereich hier vor Ort, mit denen man in Austausch gehen kann, sich informieren kann über Unterstützungsangebote und einfach über das Thema Hirngesundheit sprechen.
1: Einfach herkommen, man muss sich nicht anmelden, nichts. Es stehen hier ganz, ganz viele Menschen, alle zu erkennen in einem so einem eigenen roten...
2: Overall, ja.
1: Und unübersehbar und hergehen, sagen, ich will da mitmachen.
2: Genau, einfach herkommen, man braucht sich nicht anmelden, wir freuen uns total über alle, die den Weg ins Museumsquartier finden.
1: Zusätzlich gibt es ganz viel Informationen dann hier auch über Alzheimer. Also man sieht hier viele Wissenstafeln, und es ist ja eine Krankheit, die immer mehr sein wird, weil die Boomer-Generation wird immer älter, es wird immer mehr Menschen geben, die davon betroffen sind, und auch wenn man es selber nicht hat, es ist total gut, wenn man sich damit auskennt, weil irgendeiner in der Familie vielleicht dann sehr dankbar dafür ist.
2: Genau so ist es, und ich glaube, in unserer Gesellschaft breiter über das Thema Hirngesundheit zu sprechen und vor allem auch früher ist total entscheidend, damit Fortschritt passieren kann. Ich sehe es ein bisschen so, wie wenn man zum Beispiel an den Zahnarztbesuch denkt oder an das tägliche Zähnenputzen. Ja, das ist quasi eine Vorsorge, die wir jeden Tag machen, ohne drüber nachzudenken. Ja. Es wäre schön, wenn wir mit Hirngesundheit auch ein bisschen so in die Richtung kommen würden.
1: Und dass da die KI auch mithelfen kann, das erlebt man hier in diesem roten Studio, hier im MQ, im Museumsquartier, im Hof 8. Sehr genau, einfach herkommen, reinschauen, ist sehr aufregend. Haji Bankhofer, Radio Wien.

Riesenhit von David Bowie, China Girl, am Samstagvormittag hier bei uns auf Radio Wien. Und jetzt gibt's Olivia Newton-John, The Rumor und dann gleich unseren Serviceblog um halb mit Wetter und Verkehr.

0: Lesen bildet und ich sage das nicht nur, weil kommende Woche ja die Schule wieder beginnt. Ich habe mich im Sommer wirklich gefreut, weil ich da und dort junge Menschen, Mittelalter Menschen, ältere, ich muss es so ausdrücken, alle Generationen habe ich gesehen, wie sie im Sommer das eine oder andere gute Buch gelesen haben. Und ich freue mich natürlich auch besonders, weil da war oft auch das Cremeschnittengeheimnis von Rolf Rüdiger dabei. Rolf Rüdiger als fantastischer Detektiv unterwegs und löst natürlich alle Fälle in seiner typischen schusseligen, aber äußerst entzückenden Art. 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
0: Es ist jetzt 10.30 Uhr. Mit dem kräftigen Westwind kommen immer wieder weiter.
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0: Es ist jetzt 10.30 Uhr. Mit dem kräftigen Westwind kommen immer wieder weitere Regenwolken herein.

0: In der Früh ist es noch recht frisch, in den Randbezirken, vor allem im Westen Wiens, nur knappe 12 Grad, tagsüber aber wieder viel Sonnenschein und bis zu 26 Grad. Unser Blick auf die Straßen. Radio Wien mit der besten Verkehrsinformation der Stadt. Grüße zu Ihnen ins Auto. Es sind uns keine Störungen gemeldet worden. Gute Fahrt.
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0: Und gleich auch mit den Kino-Highlights, die in dieser Woche angelaufen sind.

0: Wir schauen auf die Kino-Highlights, die in dieser Woche angelaufen sind. Und da gibt es einerseits einen Film über eine Boxerin, Schauspielerin, sehr im Gespräch derzeit, die nicht nur im Ring um ihren Leben kämpfen muss. Zwei Ameisen, die die Welt retten, na schau was. Und ein Live-Konzert im Kino, das alles erwartet sie jetzt in den Neuvorstellungen zusammengestellt von Robert Jahn.
1: Meine Damen und Herren, hier kommt die größte Kämpferin aller Zeiten.
2: Die Rede ist von der amerikanischen Boxerin Christy Martin. In der Filmbiografie That's Why the Lady is a Champ spielt Sydney Sweeney die Frau, die in den 90ern den weiblichen Boxsport in neue Dimensionen gehievt hat.
3: Du musst die junge Lady sein, von der ich schon so viel gehört habe.
4: Ja, Sir. Es ist mir eine Ehre, Sie kennenzulernen, Mr. King.
3: Erzähl doch mal was über dich. Jesse hat mir gesagt, du kämpfst ganz in Pink.
4: Naja, ich komme aus West Virginia.
3: Und was hat das mit Pink zu tun?
4: Nichts, Sir. Ich wollte nur was über mich erzählen.
5: Ja, Pink war meine Idee.
2: Und derjenige, der die Idee hatte, war der Mann, der außerhalb des Rings zu ihrem größten Gegner wurde. Ihr Manager und Ehemann James Martin, der während ihrer gesamten Beziehung emotional und körperlich gewalttätig gewesen ist. Daher ist es nicht nur ein Film über die Boxerin Christy Martin, sondern auch über toxische Beziehungen und weibliche Selbstbestimmung.
6: Und Klappe!
7: Der heißeste Sommer der Geschichte seit 3 Monaten. Juhu, wir suchen frisches Wasser!
8: Schau mir in die Augen.
7: Ani! Ani! Helft uns! Die Moskitos haben unseren Trupp hypnotisiert!
2: Von der Ameisenstraße auf die Heldenspur. In Ani und Barney retten das Wasser begeben sich die beiden Ameisen aus dem Biene-Maja-Universum auf die Suche nach dem kostbaren Nass. Denn ihre Wiese ist ausgetrocknet, nachdem das Wasser verschwunden ist. Es folgt eine wilde Reise voller Überraschungen durch die fantastische und bunte Welt der Natur und der Umwelt, die für groß und klein lebenswichtig ist.
6: Und Klappe!
9: Did you forget about me?
2: Habt ihr mich vergessen? Fragt Popstar Katy Perry ihre Fans zu Beginn ihrer Lifetimes-Tour. Und Fans, die vergessen haben, dabei zu sein, können das jetzt im Kino nachholen. Über 60 Kameraeinstellungen sorgen für ein bombastisches Filmerlebnis.

0: Ei, herrlich frisch. Carola, geht's dir gut?
1: Schönen guten Morgen, schönen Vormittag. Hallo Peter.
0: Was haben wir da jetzt? Was
1: ist es? Happy Lemongrass, ein bisschen gute herrlich. Stimmung im Studio.
0: Ja, finde ich toll. Carola übernimmt gleich das Studio, hat sich schon gemütlich gemacht. Ich bin Peter Tichacek, freue mich, dass Sie mit dabei waren und wünsche Ihnen noch einen fantastischen Samstag.

0: 90ern ein Stück durch diesen Samstagvormittag. Rick Astley, Never Gonna Give You Up. Es ist genau 11 Uhr und hier sind schon die Nachrichten. Daniel Pichler, hallo.
1: Angenehmen Vormittag.
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1: Chaos beim Beat Patrol Festival im Wiener Prater. 6 Jahre Volksschule, am Prestigeprojekt des Bildungsministers soll es schon Interesse geben. Und das Wiener Wetter ist heute etwas unbeständiger. Ein völliges Chaos hat es beim Beat Patrol Festival im Wiener Prater gegeben. Die Besucherinnen und Besucher sind gestern erst mit 7 Stunden Verspätung auf das Festivalgelände auf der Rennbahn Freudenau gelassen worden. Theresa Eder.
3: Eigentlich hätte um 14 Uhr der erste Act starten sollen. Stattdessen ist der Einlass immer wieder nach hinten geschoben worden. Aus logistischen Gründen, wie es heißt. Kurz vor 21 Uhr durften die Gäste dann rein, bevor die Veranstaltung 2 Stunden später zu Ende war.
4: Erst vor kurzem gekommen und geh schon wieder.
5: Die einzigen 3 Acts, die wir gesehen haben, waren super, aber davor war halt ein totaler Reinfall. Also ich würde gerne mein Geld zurückhaben.
6: Absolutes Chaos, die Leute haben nicht gewusst, wo sie hin sollen.
7: Für das 6 Stunden anstehen war halt echt schade. Timmy Trumpet hat es jetzt zum Schluss noch ein bisschen rausgerissen.
3: Heute soll es um 14 Uhr weitergehen. Es gibt aber bereits erste Absagen. DJ Anna Ulrich etwa teilt über Instagram mit, dass sie gecancelt hat, weil die notwendige Rückmeldung vom Veranstalter gefehlt hat. Vergangenes Jahr konnte das Festival gar nicht stattfinden. Die ehemalige Veranstalterfirma musste ein Sanierungsverfahren beantragen.
1: Die legendäre Schauspielerin Ernie Mangold ist tot. Die gebürtige Niederösterreicherin ist in der Nacht in einem Wiener Altersheim gestorben. Sie ist 99 Jahre alt geworden. Die Charakterdarstellerin hat sich selbst als Theatervieh bezeichnet. Sie hat aber auch viele Rollen in Film und Fernsehen gespielt. Laut Bildungsminister Christoph Wiederkehr von den Neos gibt es schon Interesse an seinem Prestigeprojekt 6 Jahre Volksschule. Bis zur nächsten Wahl in 3 Jahren will er Pilotstandorte in mehreren Bundesländern schaffen. Das soll aus seiner Sicht machbar sein.
8: Aufgrund der medialen Diskussion darum haben sich mehrere Dutzend Standorte schon bei uns gemeldet. Es gibt Interesse in unterschiedlichen Regionen, in mehreren Bundesländern hier mitzumachen. Es gibt ein großes Interesse auch von Seiten der Eltern, die sagen, ich möchte, dass meine Kinder länger in gewohnter Lernumgebung sind. Nicht mit 9,5 Jahren dann eine so wichtige Zukunftsentscheidung getroffen werden. Es gibt ja viel Unterstützung dieses Projektes und ich bin sehr zuversichtlich, dass es gut gelingen wird und zeigen wird, dass es dadurch mehr Chancengerechtigkeit, aber auch bessere Leistungen in den Schulen gibt.
1: In Kürze will der Minister jedenfalls ein pädagogisches Konzept präsentieren. Danach sollen Standorte ausgewählt werden. Und in Deutschland wird nach der Sabotage an Umspannwerken nach einem Verdächtigen gesucht. Er soll 2 Bekennerschreiben verfasst haben. Die Wohnung des Mannes ist bereits durchsucht worden. Man hat auch verdächtige Gegenstände gefunden. Ob es sich bei dem Mann tatsächlich um den gesuchten Attentäter handelt, ist noch nicht klar. Die Behörden gehen jedenfalls davon aus, dass als Motiv hinter den Sabotageakten Klimaextremismus steckt. Das Wiener Wetter jetzt, Carola Gasterer.
0: Ja, von Norden her zieht aktuell eine Kaltfront mit Schauern durch. Von Bregenz bis Wien regnet es immer wieder. Es hat aktuell um 17, 18 Grad. Der Westwind ist lebhaft bis kräftig und am Nachmittag setzt sich aber dann immer mehr die Sonne durch. Der Höchstwert heute Nachmittag um 26 Grad. Und morgen am Sonntag dann spätsommerlich warm mit bis zu 26 Grad und gleich viel Sonne. 11:03, Radio Wien ist da mit der besten Verkehrsinformation der Stadt und am Samstagvormittag läuft alles wie geschmiert, alles in Ordnung auf den Straßen in und rund um Wien. Wir wünschen gute und sichere Fahrt. Passen Sie gut auf sich auf.
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0: Ja, willkommen. Schönen Vormittag. Die Stadt, die fühlt sich schon langsam wieder. Ja, das merkt man schon ein bisschen beim Parkplatz suchen oder auch beim Anstellen an der Supermarktkasse. Ja, braucht man jetzt schon ein bisschen Geduld. Alle, die gerade aus dem Urlaub zurück sind, schön, dass ihr wieder da seid. Die Stadt bald wieder vollzählig, bevor die Nächsten ohne Kinder dann auf Urlaub fahren. Ferienfinale, bevor es wieder losgeht mit Business as usual. Relax mal ein bisschen, entspannen und genießen dieses ruhige, schöne Wochenende mit einfach guter Musik von Sam Cooke zum Beispiel, Reinhard Fendrich und auch Glenn Frey gleich zum Start.

0: jeder ist zum Hauen. Reinhard Fendrich hier bei uns auf Radio Wien. Schönen Vormittag. 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
1: 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Der Tod hat für die meisten Menschen naturgemäß etwas Erschreckendes. Erklären Sie uns doch ein bisschen mal den Begriff Palliativmedizin. 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
2: Ja, der Begriff ist zuerst einmal ein Fremdwort und das schreckt viele Menschen ab, weil sie nicht verstehen, was heißt es, palliativ. Ich glaube, im Kopf ist es immer so assoziiert mit der absolut letzten Lebensphase. Es kommt aber im Grunde vom Mantel, vom Pallium, der die Menschen umhüllen und schützen soll in Situationen, wo man mit einer schweren Erkrankung konfrontiert ist und wo man Unterstützung braucht. Und Palliativmedizin wird ja sehr oft nicht nur Palliativmedizin genannt, sondern Palliative Care. Und ich würde mir wünschen, dass ein bisschen mehr Offenheit für dieses Gebiet da ist und dass die Menschen es auch wirklich wie einen Sicherheitsgurt sehen. Wenn du dir ein Auto kaufst, es hat ein Airbag, es hat ein Sicherheitsgurt. In Zeiten, wo Medizin sehr viel leisten kann, aber wir weiterhin sterblich bleiben, ist, denke ich, ganz entscheidend.
0: Hat sie gut erklärt. Wunderbar zum Zuhören. 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

zum Runterkommen nach einer anstrengenden Woche, aber natürlich auch zum Ankommen nach dem Urlaub. Schön, dass Sie wieder da sind. Feinen Vormittag mit Wohlfühlmusik fürs Wochenende. Unaufgeregt, aber gut. Und Robbie Williams geht immer, oder?

0: Wonderful Story of Elvis mit ihrem Gewinn. Zur Verfügung gestellt von NXP auf Radio Wien.
1: Schönen Vormittag, 11.31 Uhr, Radio Wien ist da und das Wiener Wetter von Norden her zieht nach wie vor eine Kaltfront mit Schauern durch. Es kann immer wieder mal regnen, von Bregenz bis Wien. Der Westwind ist lebhaft bis kräftig, am Nachmittag setzt sich dann aber immer mehr die Sonne durch. Der Höchstwert heute Nachmittag um 26 Grad. Morgen dann spätsommerlich warm mit 26 Grad und vor allem viel Sonne. Hier ist die beste Verkehrsinformation der Stadt. Aus Wien sind uns keine Störungen gemeldet worden. Läuft wirklich sehr, sehr gut. Niederösterreich A2 Südautobahn Richtung Klagenfurt zwischen Edlitz und Krumbach. Die baulich getrennte linke Fahrspur ist nach einem Unfall gesperrt. Es gibt schon Stau. Unbedingt über die rechte Fahrspur ausweichen. Und noch ein Hinweis. Seit heute ist die Verlängerung der Straßenbahnlinie 18 aktiv. Der 18er fährt jetzt quasi durch den Prater bis zum Handelsquai. Wir wünschen gute und sichere Fahrt.
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0: angenehmen Vormittag mit den 80ern. Dance with the Stranger, The Invisible Man hier bei uns auf Radio Wien. Und übernächste Woche, am Donnerstag, das ist dann schon der 17. September, ist es wieder soweit. Vienna Night Run und zwar auf der Ringstraße. Heuer kann man sagen, eine Jubiläumsausgabe. 20 Mal wird da schon des Nächtens über den Ring gelaufen. Auch wir sind wieder mit einem eigenen Radio Wien Laufteam dabei. Freue mich schon drauf, ich bin an Ihrer Seite und werde Sie ordentlich pushen, ordentlich motivieren. Letztes Jahr habe ich mein Team nach dem Lauf gefragt, wie war's denn?
1: Super! Anstrengend, leibend, geil. Überhaupt die letzten Meter bergauf sind halt wirklich nochmal so richtig zum Gas geben.
2: Anstrengend, aber lustig.
1: Sau geil. Aber jetzt ist mir schlecht. Ich habe am Nachmittag Pommes gehabt, das war keine gute Idee.
3: Es ist total. Ich bin meine beste Zeit gelaufen. Es waren sie 33. War ich noch nie so schnell.
4: Am Anfang bin ich durchgekommen. Das hat mich ein bisschen geärgert. Aber sonst bin ich zufrieden.
1: Nein, war super, wirklich. Spitze.
5: Mega cool. Mega cool. Viel los, aber es war mega cool. Es ging echt gut. Das Wetter war extrem angenehm.
6: Ja, rutschig. Rutschig war es. Aber sonst war es eigentlich super. Also super Stimmung. Hat alles passt.
7: Ja, der letzte Kilometer. Der ist traditionell hart.
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0: lächelt sie. Annie Lennox hier bei uns. No more I love yous. Hier bei uns auf Radio Wien. Einfach gute Musik und natürlich auch die Themen des Tages im Radio Wien Stadtjournal. In 9 Minuten ist es soweit und bei mir jetzt gleich im Studio Daniel Pichler. Hallo.
1: Hallo, Mahlzeit.
0: Noch 2 Tage, bis die Schule bei uns wieder losgeht. Mhm. 17.000 Tafelklässler sind am Start. Mein kleiner Sohn ist diesmal auch dabei und kommt in die 1A.
1: Alles Gute.
0: Danke dir. Und dazu gibt es jetzt gleich eine interessante Studie.
1: Ja, die Studie kommt vom österreichischen Integrationsfonds und die haben sich angeschaut, wie denn die Integration in der Schule so läuft. Wenig verwunderlich, in Wien gibt es österreichweit den höchsten Anteil an ausländischen Kindern und bemerkenswert, 49% der Schülerinnen und Schüler in Wien haben nicht Deutsch als Muttersprache. Wo gibt es hier die höchsten Werte in Wien? Das hören Sie gleich bei uns im Radio Wien Stadtjournal.
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1: Es ist genau 12 Uhr. Hier sind die Nachrichten. Daniel Picher, hallo.
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4: Knapp die Hälfte der Schülerinnen und Schüler in Wien hat nicht Deutsch als Muttersprache. Die Schauspiellegende Ernie Mangold ist tot, sie ist 99 Jahre alt geworden. Und das Wiener Wetter ist heute etwas unbeständiger. In 2 Tagen geht die Schule wieder los und zum Schulbeginn veröffentlicht der österreichische Integrationsfonds eine Studie zum Thema Schule und Integration. Demnach ist im vergangenen Jahr die Zahl der Schülerinnen und Schüler österreichweit gestiegen. Es besuchen nämlich mehr Kinder und Jugendliche mit einer ausländischen Staatsbürgerschaft die Schulen. In Wien ist der Anteil von ausländischen Schülerinnen und Schülern am höchsten, wie Nicola Corazza berichtet.
5: Im Österreich-Vergleich hat Wien im vergangenen Schuljahr mit 38% den höchsten Anteil ausländischer Schüler und Schülerinnen, mit knapp 49% den höchsten Anteil von Schülern nicht deutscher Muttersprache. Besonders hoch sind die Werte in Favoriten Simmering und Otterkring, ergibt die Studie des Integrationsfonds. Auch der Anteil außerordentlicher Schüler ist mit knapp 8% in Wien am höchsten, in Volksschulen fast 20%. Bei den Schulanfängern in Wien wurde jedes zweite Kind wegen unzureichender Deutschkenntnisse als außerordentlich geführt. An Wiens öffentlichen Pflichtschulen waren im vergangenen Schuljahr 42% der Schüler muslimisch, rund 33% gehörten einer christlichen Religion an.
4: Hinter uns liegt ein Sommer der Hitzerekorde, sowohl tagsüber als auch in der Nacht. Dieser Sommer hat auch das Kernthema der Grünen wieder in den Mittelpunkt der gesellschaftlichen Debatte gerückt, den Klimaschutz. Im Wien heute Sommergespräch kritisiert die Chefin der Wiener Grünen, Bürgermeister Michael Ludwig. Zugleich weist Judith Püringer auf die Probleme durch die Hitze hin.
6: Ich muss ehrlich sagen, mich hat dieser Sommer auch sehr betroffen gemacht. Denken wir an Schülerinnen, Lehrer, die sich oft um einen einzigen Ventilator geschart haben. Denken wir an Menschen mit Kleinkindern, mit Babys, die wirklich Angst hatten vor der Hitze, sich überlegt haben, wie kann man kleine Kinder eigentlich abkühlen. Und denken wir auch daran, dass die Rettung in ihrer 144-jährigen Geschichte noch nie so viele Einsätze hatte wie im Juni diesen Jahres bei der ersten Hitzewelle. Und gleichzeitig haben wir eine Stadtregierung erlebt, die völlig planlos und auch hilflos war angesichts der Hitze. Wir haben vom Bürgermeister Ludwig nichts zur Hitze gehört. Für mich ein Zeichen dafür, dass Bürgermeister Ludwig die Zeichen der Zeit nicht mehr erkennt.
4: Sagt die Wiener Grünen-Chefin Judith Püringer. Das Sommergespräch sehen Sie am Abend in Wien heute um 19 Uhr in ORF 2. Die Wiener Polizei hat vermutlich einen tödlichen Streit geklärt. Vor knapp 4 Wochen ist im 15. Bezirk ein 26-jähriger Syrer erstochen worden. Nun ist ein 25-jähriger Landsmann des Opfers festgenommen worden. An dem Streit sollen mehrere Leute beteiligt gewesen sein, Polizeisprecherin Irina Steirer.
7: Der 25-Jährige zeigt sich zum Teil geständig gegenüber den Beamten, gibt er an, dass er hier bei der Tat beteiligt war. Er zeigt sich aber hinsichtlich der tödlichen Messerstiche nicht schuldig.
4: Sagt Polizeisprecherin Steirer, die Tat hat sich im Suchtgiftmilieu abgespielt. Die legendäre Schauspielerin Ernie Mangold ist tot. Die gebürtige Niederösterreicherin ist in der Nacht in einem Wiener Altersheim gestorben. Sie ist 99 Jahre alt geworden. Zu sehen war sie nicht nur auf der Bühne, sondern auch in Filmen und in Fernsehserien wie beim Bockerer oder Kottan. Sich selbst hat sie als Theatervieh bezeichnet. Sofia Nastasiewicz mit einem Nachruf.
8: Als kess und frech hat sie sich selbst in einem Interview beschrieben. Sie hat unkonventionell gelebt und unverblümt ehrlich ausgesprochen, was sie sich denkt. Ernie Mangold war durch und durch Charakterdarstellerin. Ihre Schauspielkarriere hat früh begonnen. Mit 18 Jahren hat sie schon an der Seite von Paula Wessely und Attila Hörbiger gedreht. Mit 19 wurde sie im Theater an der Josefstadt engagiert. 10 Jahre danach wechselt sie ins Schauspielhaus nach Hamburg und in späteren Jahren unterrichtet sie im Mozarteum in Salzburg und am Wiener Max-Reinhardt-Seminar. Selbst hat sie sich nicht als großen Star gesehen, sie hat schon als Jungschauspielerin verstanden, dass man in diesem Beruf eine gewisse Härte braucht.
9: Und ich war es eigentlich schon, wie ich jung war, weil durch den Krieg und durch alles war man nicht zimperlich. Nein, überhaupt nicht.
8: Bis zuletzt hat die beliebte Schauspielerin zahlreiche Auszeichnungen bekommen, im Jänner 2015 beim Österreichischen Filmpreis. Genau an ihrem 88. Geburtstag wurde sie als beste Darstellerin gefeiert. 2016 erhielt sie den Diagonale Schauspielpreis und wurde 2017 mit dem Goldenen Rathausmann in Wien geehrt.
4: Und in einem völligen Chaos ist das Beat Patrol Festival im Wiener Prater versunken. Die Leute sind gestern erst mit 7 Stunden Verspätung auf das Festivalgelände gelassen worden, wie es heißt, aus organisatorischen Gründen. In 2 Stunden soll das Festival bei der Rennbahn Freudenau weitergehen. Es gibt aber auch schon eine Absage von einer Künstlerin, weil sie nach eigener Aussage keine Rückmeldung mehr vom Veranstalter bekommen hat. Das Wiener Wetter, Carola Gausterer.
2: Die aktuelle Temperatur jetzt in der Mittagspause an diesem Samstag 18 Grad. Es bleibt bei lebhaftem bis kräftigem Westwind. Die Schauerneigung geht aber zurück und es kommt vermehrt die Sonne heraus. Die höchste Temperatur heute Nachmittag um 26 Grad. Und morgen dann spätsommerlich warm mit 26 Grad und viel Sonne. 6:12 Radio Wien ist da mit der besten Verkehrsinformation der Stadt und es läuft sehr gut in Wien. Sind uns keine Störungen gemeldet worden. Niederösterreich, A2 Südautobahn Richtung Klagenfurt. Zwischen Edlitz und Krumbach Behinderungen wegen der Arbeiten nach einem Unfall. Es gibt Stau und 20 Minuten, die Sie da verlieren. Gute und sichere Fahrt.
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2: Mahlzeit, angenehme Mittagsstunde und vor allem ein wunderbares Wochenende. Genießen Sie es natürlich bei uns mit einfach guter Musik. Gleich gibt's Opus, Barry White und zum Start The Bangles.

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0: Schönen Mittag, angenehme Mittagsstunde mit Radio Wien an diesem 5. September. Ja, für die Meteorologen hat der Herbst ja schon begonnen. Am Thermometer noch nicht so wirklich ablesbar. Kalendarisch dauert es ja noch ein paar Tage, bis wir dann wirklich ganz amtlich auch im Herbst gelandet sind. Aber trotzdem haben viele von uns schon ein bisschen genug von den hohen Temperaturen der vielen Sonne und freuen sich schon auf die kühlere Jahreszeit. Und die Gründe sind ganz verschieden.
1: Ja, ich freue mich sehr auf den Herbst, weil ich bin viel produktiver im Herbst und freue mich irgendwie auf verregnete Tage drin zu verbringen.
2: Ich freue mich auf den Herbst, wenn man endlich wieder Schals und Mützen und Mäntel tragen kann.
3: Ich finde, die Natur färbt sich schön und finde es einfach schön, auch im Herbst draußen zu sein.
4: Ich freue mich sehr auf den Herbst, weil wenn draußen das Wetter nicht so schön ist, kann ich drinnen Playstation spielen, ohne ein schlechtes Gewissen zu haben.
0: Na bitte, also die Vorfreude auf den Herbst, die ist schon da und heute ist ja schon so ein bisschen ein Vorgeschmack auf das, was die nächsten Wochen und Monate auf uns zukommen wird. Wir wünschen eine angenehme Mittagsstunde bei uns mit einfach guter Musik. Geben jetzt ein bisschen Gas mit Erasure aus den 90ern. A little respect auf Radio W.

0: Flashback zurück in die 80er mit Madonna und Like a Prayer. Einfach gute Musik. Am Wochenende natürlich bei uns gleich mehr von Roy Orbison oder Cyndi Lauper. Zuvor noch ein Blick, was sich beim Sport so tut an diesem Wochenende. 12.30 Uhr ist es. Martin Lang, bitte.
1: Schönen Samstag in der zweiten ÖFB-Cup-Runde ab 17.30 Uhr heute. Die Wiener Austria auswärts in Dreiskirchen live auf Radio Wien. Im ÖFB-Cup heute auch ab 15.30 Uhr Live-Berichterstattung in ÖF1. Rapid spielt auswärts heute ab 20.30 Uhr in Klagenfurt. In der ersten ÖFB-Cup-Runde der Frauen jetzt ab 12.30 Uhr Union Landhaus gegen Südburgenland. Ab 17 Uhr der Sportclub gegen Rapid und ab 20 Uhr Dreiskirchen gegen die Wiener Austria. In der Stadtliga ab 14 Uhr unter anderem Union Mauer gegen Hellas Kagran und ab 16 Uhr Post gegen 1980 Wien. In der Regionalliga Ost ab 17 Uhr spielt Wiener Viktoria gegen Scheiblenkirchen. Ab 16 Uhr beginnt das Formel 1 Qualifying in Monza und ab 17 Uhr bei den US Tennis Open ist das Drittrundenspiel von Anastasia Potapova gegen die US-Amerikanerin Post gegen 1980 Wien. In der Regionalliga Ost ab 17 Uhr spielt Wiener Viktoria gegen Scheiblenkirchen. Ab 16 Uhr beginnt das Formel 1 Qualifying in Monza und ab 17 Uhr bei den US Tennis Open ist das Drittrundenspiel von Anastasia Potapova gegen die US-Amerikanerin Anis.

0: Temperatur liegt um 26 Grad und morgen dann spätsommerlich warm mit 26 Grad und vor allem gleich viel Sonne. 12.32 Uhr, Radio Wien ist dann mit der besten Verkehrsinformation der Stadt und es läuft sehr gut. In Wien, da sind uns keine Störungen gemeldet worden. Niederösterreich, A2 Südautobahn Richtung Klagenfurt zwischen Edlitz und Kumbach. Die Unfallstelle ist jetzt geräumt, der Stau löst sich langsam auf, aber immer noch etwa 20 Minuten mehr Fahrzeit, die Sie in diesem Bereich einplanen müssen. Wir wünschen gute und sichere Fahrt.
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0: Mr. Spielberg, Julian Ripley hier bei uns auf Radio Wien. Angenehmen Nachmittag. Ja, ein Biest kehrt zurück nach Wien. Nach fast 30 Jahren, genau gesagt, ins Raimundtheater. In der Neuinszenierung des vielfach ausgezeichneten Disney-Musicals Die Schöne und das Biest. Am 25. September ist Premiere und Sie können sich vorstellen, da wird natürlich schon ordentlich geprobt. Marlene Jubelius ist die Belle, die sie als kluge und vor allem auch unabhängige Frau sieht.
1: Sie will mehr, sie will Abenteuer. Daher finde ich schon, dass es auf eine Weise feministisch ist, weil sie nicht eine typische Disney-Prinzessin ist, die jetzt nur auf dem Weg ist, ihren Prinzen zu finden.
0: Ja, Beast-Darsteller Dominik Hess wiederum findet es völlig in Ordnung, in der Rolle mit Haushaltsgegenständen zu sprechen.
2: Ja, ich spreche zum Teil mit Haushaltsgegenständen, aber ich spreche immer mit ihnen, als würde ich mit Menschen sprechen. Und das macht es auch, glaube ich, so süß. Es ist was für Kinder, aber alles, was verhandelt wird, psychologisch, ist für Erwachsene. Und das macht das Stück dann auch eben relevant für alle Altersgruppen.
0: Naja, für Groß und Klein und der Schweizer Linus Al Paraufio, der als Le Fou zu sehen sein wird, fasst zusammen, worum es eigentlich in dem Stück Beauty and the Beast geht.
3: Liebt einander, schaut nicht aufs Äußere und vertraut euren Gefühlen.
0: Die Choreografie ist übrigens brandneu und es wurde sogar eine Stepptanzszene hinzugefügt. Alles zu sehen ab Ende September. Die Schöne und das Biest im Raimundtheater und bei uns schon ein bisschen was zum Hören. Allerdings in der Version von Céline Dion und Paibo Bryson. The Beauty and the Beast.

0: typischer Dire Straits Rock. Walk of Life hier bei uns auf Radio Wien. Einfach gute Musik. Es ist genau 13 Uhr und hier sind die Nachrichten mit Werner Trinker.
1: Einen schönen Nachmittag.
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1: Beim SPÖ-Parteipräsidium in Mauerbach will man von einer Krise der Partei nichts wissen. Seit 1946 veranstaltet die KPÖ im Prater das Volksstimmefest. Dieses Wochenende ist es wieder soweit und das Wiener Wetter ist windig, am Nachmittag zunehmend sonnig. Die Regierungsparteien hinken in den Umfragen der rechten FPÖ hinterher. Die SPÖ bewegt sich derzeit gar im historisch niedrigen Bereich von 15% und immer wieder wird Parteichef Andreas Babler auch von einzelnen Genossen hinterfragt. Bei einem Parteipräsidium heute in Mauerbach bei Wien will man von Krise aber nichts wissen, berichtet Viktoria Waldhäusl.
3: Dass das SPÖ-Treffen in Mauerbach Ausdruck einer innerparteilichen Krise sein könnte, will heute niemand bestätigen. Zu einem Statement ist nur SPÖ-Bundesgeschäftsführer Klaus Seltenheim bereit.
4: Es geht nicht um einen Wechsel an der Parteispitze. Wir haben diese Klausur bereits vor Monaten geplant. Die SPÖ hat nach 7,5 Jahren wieder in die Regierung gefunden. Wir haben ein sehr schweres Erbe übernommen, das größte Budgetdesaster der Zweiten Republik. Wir müssen im Gesundheitsbereich wieder viel auf Kurs bringen. Das sind alles keine Dinge, wo man Schönheitspreise gewinnt in den Umfragen. Abgerechnet wird zum Schluss.
3: Die Klausur sei schon lange geplant gewesen, heißt es auch aus dem Büro von Parteichef Andreas Babler. Und sinngemäß, es gehe um Inhalte und nicht um eine Obmann-Debatte. Die wird aber von Teilen der SPÖ selbst am Köcheln gehalten, zuletzt vom Kärntner Landesparteichef Daniel Fellner. In Mauerbach hat sich der erst für morgen angekündigt.
1: Die Zahl ausländischer Schüler ist österreichweit erneut gestiegen, so eine aktuelle Erhebung des österreichischen Integrationsfonds. Demnach hat jedes 10. Kind in einer Volksschule Deutsch Förderbedarf. Im Österreich-Vergleich hat Wien im vergangenen Schuljahr mit 38% den höchsten Anteil ausländischer Schüler und Schülerinnen und mit knapp 49% den höchsten Anteil von Schülern nicht deutscher Muttersprache gehabt. Dieses Wochenende veranstaltet die KPÖ wieder das Volksstimmefest im Wiener Prater, bereits zum 79. Mal. Das Fest ist das traditionelle Aushängeschild der Partei. Lena Schinherl und Thomas Metelko berichten.
5: Das Volksstimmefest gehört in Wien seit Jahrzehnten zu den festen Größen unter den Open-Air-Festivals. Zum ersten Mal findet es 1946 als Pressefest der KPÖ statt. Im Laufe der Zeit entwickelt es sich zu einem Kulturfest mit politischem Austausch, Kulinarik und Musik weiter. Heuer sorgen heimische Künstler wie Attwenger, Kreisky und Kalk für die musikalische Untermalung. Neben ihrem Kernthema leistbares Wohnen setzt die KPÖ in Wien vor allem auf Solidarität, Klimagerechtigkeit und Feminismus. Politisch ist die KPÖ in Wien allerdings nur auf Bezirksebene vertreten. Gemeinsam im Bündnis mit Links hält die Partei Mandate in 9 Bezirken. Am besten hat es zuletzt mit 7,18% der Stimmen in Rudolfsheim 5 Haus abgeschnitten.
1: Und die legendäre Schauspielerin Ernie Mangold ist tot. Die gebürtige Niederösterreicherin ist in der Nacht in einem Wiener Altersheim gestorben. Sie ist 99 Jahre alt geworden. Damit zum Wiener Wetter und zu Carola Gausterer.
0: Ja, es lockert auf, die Sonne wird sich jetzt dann überall durchsetzen. Der Wind bleibt aber lebhaft bis kräftig. Die höchste Temperatur liegt bei 26 Grad. Momentan haben wir 22 Grad. Und morgen, am Sonntag, ist es dann spätsommerlich warm mit 26 Grad und es gibt gleich viel Sonne. 3 Minuten nach 13 Uhr. Es läuft sehr gut in Wien, in Niederösterreich, auch im Burgenland. Sind uns keine Störungen gemeldet worden. Gute und sichere Fahrt.
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0: The Rounder Girls versüßen uns da diesen Samstagnachmittag mit einfach guter Musik. All to you. Das ist Radio Wien. Wir wünschen ein schönes Wochenende, einen angenehmen, ruhigen Samstagnachmittag. Und das Leben wird immer teurer. Das merken wir alle, das merken Sie, das merke ich. An der Zapfsäule zum Beispiel, an der Supermarktkasse oder natürlich auch, wenn man die Gasrechnung bekommt. Und das ist vor allem für Menschen, die ohnehin nicht viel haben, sehr, sehr schwierig. Dazu gehören auch natürlich alleinerziehende Mamas und ihnen möchte die St. Elisabeth Stiftung helfen und zwar mit einer Einrichtung, die sich Mamas Werkstatt nennt. Was hier genau gemacht wird, das weiß Radio Wien-Kollegin Olivia Beter. Olivia.
1: Ich befinde mich im Allerheiligsten von Mamas Werkstatt. Es ist wie in einer Werkstatt halt. Es liegt viel Stoff rum, es liegen viele Fäden, da haben wir eine Jacke schon gefertigt und hoppala, jetzt bin ich über was drüber geflogen. Man merkt, es ist voll, genau. Der stellvertretende Leiter von Mamas Werkstatt, Dominik Strasser. Was ist die Idee von Mamas Werkstatt?
2: Mamas Werkstatt ist ein Social Business der St. Elisabeth Stiftung der Erzdiözese Wien. Mhm. Neben den Fachkräften arbeiten alleinerziehende Mütter bei uns aus schwierigen Lebenssituationen meistens. Und Mamas Werkstatt bietet ihnen die Chance, wieder in den alltäglichen Arbeitsfluss zu kommen. Und hier lernen sie auch verschiedene Fertigkeiten, praktisch das Nähen, aber auch Alltagsthemen wie pünktlich zur Arbeit erscheinen, sich richtig krank zu melden, wann melde ich mich krank, die Urlaubszeit überbrücken mit Kinderbetreuung und das versuchen wir ihnen bestmöglich hier zu bieten.
1: Was wird denn alles produziert eigentlich? Was kann man alles in Mamas Werkstatt bekommen?
2: Also wir machen Änderungen, ist ein großes Thema bei uns, Hosen kürzen, Jacken kürzen, Auftragsarbeiten, aber auch die Produkte, die vorne im Shop sind, wie Taschen, Polster, Federpinale, also Alltagssachen, die jeder braucht.
1: Und wie viele Mamas arbeiten hier für gewöhnlich?
2: Also wir haben Platz für maximal 4 Damen, die sind ein halbes Jahr bei uns befristet angestellt, dann wird geschaut, bringt es der Mutter noch was oder haben wir sie schon so weit integriert, dass sie einen Job woanders findet. Dann wird es nicht verlängert, aber in der Regel werden sie bis zu einem Jahr verlängert.
1: Wir hören schon im Hintergrund, wie fleißig die Nadel der Nähmaschine werkt. An einer sitzt die Frau Husner. Konnten Sie vorher schon nähen oder haben Sie es hier gelernt?
3: Ja, ich habe vor.
1: Sie
3: ja,
1: konnten schon nähen?
3: Ja, ich kann schon nähen. Ja.
1: Wie empfinden Sie die Arbeit hier?
3: Meine Arbeit ist sehr schön. Ich habe, die Kollegen sind sehr nett.
1: Ja. Ja. Und wie sehr merkt sie denn auch, dass die Damen sich dann freuen, wenn ihre Sachen in Familien kommen?
2: Die kriegen das natürlich mit, weil der Verkaufsraum unmittelbar der Werkstatt nahe dran ist. Mhm. Und die freuen sich natürlich, wenn ein Produkt, das sie im Vortrag noch gefertigt haben, im nächsten Tag schon in eine Hand eines Kunden übergeht.
0: Also das ist eine wirklich gute Sache. Wenn Sie auch mal in Mamas Werkstatt einkaufen möchten oder etwas anfertigen lassen wollen, dann nur zu. Die Werkstatt befindet sich im Hof vom Stephansplatz mit der Nummer 6. Das ist der Durchgang direkt zur Wollzeile.

0: Schönen Nachmittag. Ja, nicht mehr lange, dann geht's wieder los mit der Schule. Ferienfinale bei uns im Osten. Am Montagmorgen sind ja wieder rund 250.000 Kinder und Jugendliche auf dem Weg zur Schule. Und darunter natürlich auch Tafelklassler, sehr, sehr aufgeregte 19.000 an der Zahl diesmal mit einer Schultüte in den Händen. So wie zum Beispiel auch der kleine Max.
1: Hallo, ich bin der Max. Ich weiß, ihr kennt mich nicht, aber ich freue mich so schon auf die 1A, schon nächste Woche Montag. Und ich freue mich so schon auf Mathe und Deutsch und Englisch und Werken. Ich freue mich so schon darauf.
0: Ah, da spürt man schon richtig die Aufgeregtheit, ha? Vor dem ersten Tag in der Schule. Wir wünschen allen Tafelklasslern einen schönen Schulbeginn und natürlich auch allen anderen Kindern und Jugendlichen. Und wir fahren nächste Woche besonders vorsichtig in der Früh. Ganz, ganz viele Kinder und Jugendliche wieder unterwegs.

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3: 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Wir haben momentan

0: Nach einem Unfall ist der rechte Fahrstreifen gesperrt, Stau zurück bis Herstetten und 30 Minuten mehr Fahrzeit, die Sie da einplanen müssen. Gute Fahrt!
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0: Bei dem Song ist man gleich, wenn man ihn hört, gut gelaunt und genießt einfach. Und so soll es sein. Coldplay, A Sky Full of Stars hier bei uns auf Radio Wien. Ich wünsche einen schönen Nachmittag. Ja, wie gesagt, am Montag geht es also wieder los mit der Schule. 250.000 Kinder und Jugendliche werden wieder auf den Wiener Straßen unterwegs sein. Zu Fuß, mit dem Radl oder auch mit dem Roller. Eine digitale Lernoffensive soll schon jetzt auf mögliche Gefahren im Straßenverkehr aufmerksam machen und zeigen, wie Kinder sicher am Schulweg unterwegs sein können. Mehr von Kollegin Heidi Heinzel.
1: Bald geht sie wieder los, die Schule. Elias und Hanna fahren regelmäßig mit dem Roller dorthin, wie sie erzählen.
2: Ich fahre gern mit dem Roller und auch relativ oft. Und wenn man mit dem Roller fährt, muss man halt auch aufpassen.
3: Man kann auch gefährliche Situationen kommen. Zum Beispiel, wenn man auf der Straße fährt und nicht auf die Straße schaut, dann kann ein Unfall passieren.
1: Laut der AUVA ist die Zahl der Unfälle in Zusammenhang mit Rollern in den letzten Jahren gestiegen. Besonders betroffen sei vor allem der Schulweg. Damit dieser so sicher wie möglich ist, werden mit Schulstart wöchentlich kostenlose Videos zum Thema Verkehrssicherheit auf der Plattform meinsichererschulweg.at geteilt. Erklärt wird in den Videos unter anderem, wie Eltern den Schulweg gemeinsam mit ihren Kindern vorab üben können, erzählt die Verkehrspsychologin Bettina Schützhofer.
4: Eine Stelle, die immer wieder gefährlich ist, ist die Gehsteigkante oder die Stelle der Fahrbahnquerung. Und da gilt auch mit dem Roller, bitte stehen bleiben, bitte den Roller über optimalerweise den Zebrastreifen schieben. Und dieses an der Kante stehen bleiben muss mit dem Roller geübt werden. Kinder können erst am Ende der Volksschulzeit zuverlässig Geschwindigkeiten und Distanzen einschätzen.
1: Wichtig sei, neben dem richtigen Verhalten, auch die passende Ausrüstung, sagt der Präventionsexperte der AUVA Joachim Rauch.
5: Ein optimaler Roller für den Schulweg ist zum Beispiel ein luftgefüllter Räder mit größeren Rädern, damit man Unebenheiten gut ausbalancieren kann. Bremsanlage, die vorhanden ist, eine Trittfläche, die gut und rutschfest ist, damit das Kind gut fahren kann und Roller fahren kann. Eine Klingel, die ich dabei habe, idealerweise eine Handbremse, die dann auch gut erreichbar ist für das Kind. Also die muss auch eingestellt sein auf die Hand der Kinder.
1: Damit nicht nur der Schulstart gut gelingt, sondern auch der Weg dorthin.
0: Aber auch für uns Autofahrer heißt das, nächste Woche vielleicht ein bisschen früher wegfahren, denn gerade rund um die Schulen sehr, sehr vorsichtig fahren und vor allem großer Appell, runter vom Gas, sodass sich auch wirklich alle im Straßenverkehr sicher fühlen können. Die Großen und vor allem auch die Kleinen. Schönen Nachmittag bei uns mit einfach guter Musik.

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0: Rod Stewart ein Stück durch diesen mittlerweile schon recht sonnigen Samstagnachmittag, Baby Jane. Es ist genau 14 Uhr und hier sind die Nachrichten mit Werner Trinker.
1: Einen schönen Nachmittag.
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1: Neuer Vermittlungsversuch im Ukraine-Krieg. Nach Tötungsdelikt im 15. Bezirk konnte nun ein Tatverdächtiger festgenommen werden und das Wiener Wetter am Nachmittag zunehmend sonnig. Die USA starten im Ukraine-Krieg offenbar einen neuen Vermittlungsversuch. Präsident Trump hatte gestern angekündigt, dass sich die US-Sondergesandten Witkoff und sein Schwiegersohn Kushner auf den Weg machen, um Möglichkeiten für ein Ende des Krieges auszuloten. Ansgar Gersmann berichtet.
3: Am Vormittag sind die US-Unterhändler in Moskau gelandet. Das berichtet die staatliche Nachrichtenagentur Interfax. Morgen werden sie in Kiew erwartet, so der ukrainische Präsident in seiner jüngsten Videobotschaft. Es wäre der erste Besuch von Steve Witkoff und Jared Kushner in der ukrainischen Hauptstadt. Was genau besprochen werden soll, ist noch unklar. Sie sei von der internationalen Gemeinschaft enttäuscht und die Ukraine müsse jede Chance ergreifen, sagt eine Passantin in Kiew. Der Krieg dauert bereits mehr als 4,5 Jahre. Auch heute gab es wieder russische Angriffe auf die Hauptstadt. Zuletzt hatte Russland verstärkt Kiew ins Visier genommen.
1: Nach einem Tötungsdelikt Mitte August im 15. Bezirk hat die Polizei jetzt einen Verdächtigen festgenommen. Der 25-jährige Syrer soll im Zuge eines Streits einen 26-jährigen Landsmann erstochen haben. Der Tatverdächtige wurde in Wien ausgeforscht und in eine Justizanstalt eingeliefert. Nicola Corazza berichtet.
4: 3 Wochen nach dem Mordalarm hat die Polizei den 25-jährigen Tatverdächtigen am Donnerstag in Meidling festgenommen. Er steht unter Verdacht, in der Nacht auf den 11. August seinen Landsmann im Zuge eines Streits mit mehreren Beteiligten durch Messerstiche getötet zu haben, so Polizeisprecherin Irina Steirer. Gefunden wurde das Opfer damals in einem Innenhof beim Gaudenzdorfer Gürtel.
5: Hintergründe dürften Streitigkeiten im Suchtgiftmilieu gewesen sein.
4: Gegen den 25-jährigen Verdächtigen wurden eine Festnahmeanordnung und ein europäischer Haftbefehl erlassen.
5: Der 25-Jährige zeigt sich zum Teil geständig gegenüber den Beamten, gibt er an, dass er hier bei der Tat beteiligt war. Er zeigt sich aber hinsichtlich der tödlichen Messerstiche nicht schuldig.
4: Der Mann befindet sich in Haft.
1: Und heftige Kritik gibt es nach dem ersten Tag des Beat Patrol Festivals in der Freudenau. Besucherinnen und Besucher konnten das Festivalgelände gestern erst mit 7 Stunden Verspätung betreten. Laut MA36 fehlten etwa 100 WCs, die nicht rechtzeitig auf dem Festivalgelände eingetroffen waren. Zudem gab es Mängel bei den Fluchtwegen und andere Beanstandungen, die eine Öffnung des Geländes verzögert haben. Damit zum Wiener Wetter und zu Carola Gausterer.
0: Es ist angenehm, wir haben in der Stadt 22 bis 23 Grad. Es bleibt aber dieser lebhafte, kräftige Westwind und jetzt kommt vermehrt die Sonne heraus. Also es wird recht angenehm. Die höchste Temperatur liegt heute Nachmittag bei 26 Grad. Und morgen ist es spätsommerlich warm mit bis zu 26 Grad und gleich mehr Sonne. 4 Minuten nach 14 Uhr, Radio Wien ist da mit der besten Verkehrsinformation der Stadt. Tangente Richtung Südautobahn beim Handelskeh. Nach einem neuerlichen Unfall ist nach wie vor der rechte Fahrstreifen gesperrt. Stau gibt's bis vor Hirschstetten und rechnen Sie damit einem Zeitverlust aktuell von ca. 30 Minuten. Und plus 15 Minuten aktuell auf der Südosttangente in der Gegenrichtung Richtung Gagarin zwischen Hansonkurve und St. Marx. Wir wünschen weiterhin gute und sichere Fahrt.
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0: super entspannt und jetzt auch schon schön sonnig, dieser Samstagnachmittag mit Radio Wien und Roxy Music More Than This. Schön, dass Sie mit dran sind. Es kreucht und fleucht bei uns in der Stadt. Ja, das große Ochsenauge zum Beispiel, der Hauhechelbläuling, so heißt er genau, und der kleine Kohlweißling. Das sind die häufigsten Schmetterlingsarten, die bei uns in Wien gesichtet wurden im letzten Jahr. Das heißt, jetzt die wissenschaftliche Auswertung der großen Schmetterlingszählung Österreichs vom blühenden Österreich ergeben. Mehr als 1000 Menschen haben österreichweit bei dieser Zählung mitgemacht und ihre Beobachtungen per Schmetterlings-App erfasst. Kollegin Lela Madavian hat über die Ergebnisse mit Johannes Rüdiser von der Uni Innsbruck gesprochen. Lela, da gab es auch einzigartige Beobachtungen in einzelnen Wiener Bezirken.
1: Ja, zu den bemerkenswertesten Tagfalterfunden im Vorjahr zählt beispielsweise der Kardinal, ein großer orange-schwarz gemusterter Falter, der erstmals in der Prater Hauptallee gesehen wurde. Ähnlich wie der Kardinal sieht auch der Wegerich-Scheckenfalter aus, der nach langer Zeit wieder in der Lobau gesichtet wurde. Der letzte Hinweis aus Wien auf diesen Schmetterling stammt aus dem Jahr 1950. Und im 18. Bezirk in Währing wurde erstmals der Pelagonienbläuling nachgewiesen.
2: Der Pelagonienbläuling ist insofern eine Besonderheit, weil er mit größter Wahrscheinlichkeit eben über Pelagonien, über Blumen eingeschleppt worden ist, zugewandert ist und andererseits auch profitiert vom wärmeren Klima. Also der scheint sich beginnend auszubreiten, zu etablieren und profitiert natürlich von der breiten Anpflanzung von Pelagonien.
1: Ja, und wenn man Schmetterlinge im eigenen Garten anlocken will, braucht es für sie ein gutes Blühangebot.
2: Bei Blühangebot sprechen wir von nektarhaltigen Pflanzen, also heimischen. Im Sommer zum Beispiel die ganzen Gewürz- und Heilkräuter, die hilfreich sind. Im Frühjahr Weiden. Wenn ich solche Pflanzen in meinem Garten anpflanze, dann schaffe ich für die Adulten, also für die Schmetterlinge, ein Nektarangebot.
1: Und natürlich brauchen erstmal die Raupen ein gutes Futter. Also im Garten am besten ein wildes Eck lassen, etwa eine ungemähte Wiese. Ja, und wenn Sie sich jetzt auf große Schmetterlingsbeobachtungen in unserer Stadt begeben wollen, treffen Sie ja eben mit großer Wahrscheinlichkeit nicht nur auf das große Ochsenauge, sondern hin und wieder auch auf einen Zitronenfalter.
2: Der Zitronenfalter hat eine blattförmige Flügelform und fällt durch sein zitronengelbes Aussehen auf, wobei man dazu sagen muss, dass diese zitronengelbe Farbe nur die Zitronenfalter-Männchen haben. Die Weibchen sind weißlich unscheinbarer, die sind besser getarnt.

0: angenehmen Nachmittag mit Radio Wien. Momentan aktueller Wert, wir haben 23 Grad bei uns in der Stadt. Es ist jetzt schon ein bisschen sonniger als zuletzt. Der Regen hat auch aufgehört und die höchste Temperatur liegt heute Nachmittag bei 26 Grad. Aber was auf alle Fälle bleibt, ist dieser lebhafte, kräftige Westwind. Der bleibt uns heute den ganzen Tag erhalten. Morgen am Sonntag spätsommerlich warm mit bis zu 26 Grad. Und was tut sich auf den Straßen? 14.31 Uhr, hier ist die beste Verkehrsinformation der Stadt für Sie mit einer Meldung für Wien. Tangente Richtung Südautobahn beim Handelskeh. Nach einem neuerlichen Unfall, wie man schon berichtet, ist der rechte Fahrstreifen weiterhin gesperrt. Stau bis vor Hirschstetten und rund 40 Minuten, die Sie da einplanen müssen. Wir wünschen gute und sichere Fahrt.
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2: Ausstellung.
1: Made in Austria. Möbeldesign 1948 bis 1960. So heißt die derzeitige Sonderausstellung im Möbelmuseum in der Andreasgasse Nummer 7. Die Schau zeigt elegante Repräsentationsmöbel für die junge Zweite Republik, stilvolles Interieur für die aufblühende Espresso-Kultur und natürlich auch moderne Funktionalität. Einrichtungsgegenstände. Zu sehen ist die Ausstellung noch bis 8. Dezember.
2: Dies und das.
1: Noch bis zum 20. September gastiert der Zirkus Louis Knie mit seiner Show Wow bei uns, und zwar am Verteilerkreis Favoriten Altes Landgut. Tauchen Sie ein in eine andere Welt voller Akrobatik, Jonglage und Clownerie.
2: Für Familien.
1: Vielleicht haben Sie Lust, heute mit Ihren Liebsten das Haus der Musik auf der Seilerstätte 20 zu besuchen. Das Museum lädt nämlich zu einer Entdeckungsreise durch die Welt des Hörens. Man kann dort im Soundlabor herumexperimentieren, Klangphänomene erforschen oder im Sonotopia Lab eigene Klangwesen entstehen lassen. Heute ist das Haus der Musik noch bis 22 Uhr geöffnet.
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Naja, Italien, das ist Papst, Pizza, Pasta und natürlich auch Ferrari. Übrigens, Formel 1 macht dieses Wochenende Station in Monza. ORF 1 überträgt natürlich. Und wir werden natürlich auch berichten. Alex Hockel übernimmt jetzt mal, spielt einfach gute Musik für Sie und begleitet Sie durch den Samstagnachmittag. Ich bin Carola Gausterer. Schönes Wochenende.

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1: Schönen Samstag, es ist genau 15 Uhr. Im Nachrichtenstudio ist Werner Trinker.
2: Einen schönen Nachmittag.
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2: Knapp die Hälfte der Schülerinnen und Schüler in Wien hat nicht Deutsch als Muttersprache. Ab heute gibt es 2 zusätzliche Busverbindungen zum Flughafen. Das Wiener Wetter ist am Nachmittag zunehmend sonnig. In 2 Tagen geht die Schule wieder los und zum Schulbeginn veröffentlicht der österreichische Integrationsfonds eine Studie zum Thema Schule und Integration. Demnach ist im vergangenen Jahr die Zahl der Schülerinnen und Schüler mit einer ausländischen Staatsbürgerschaft österreichweit gestiegen. In Wien ist der Anteil am höchsten, wie Nicola Corazza berichtet.
4: Im Österreich-Vergleich hat Wien im vergangenen Schuljahr mit 38% den höchsten Anteil ausländischer Schüler und Schülerinnen, mit knapp 49% den höchsten Anteil von Schülern nicht deutscher Muttersprache. Besonders hoch sind die Werte in Favoriten Simmering und Otterkring, ergibt die Studie des Integrationsfonds. Auch der Anteil außerordentlicher Schüler ist mit knapp 8% in Wien am höchsten, in Volksschulen fast 20%. Bei den Schulanfängern in Wien wurde jedes zweite Kind wegen unzureichender Deutschkenntnisse als außerordentlich geführt. An Wiens öffentlichen Pflichtschulen waren im vergangenen Schuljahr 42% der Schüler muslimisch, rund 33% gehörten einer christlichen Religion an.
2: Integrationsministerin Claudia Bauer will die Muslimbruderschaft verbieten. Die ÖVP will ja ein Verbot des politischen Islams und im Zuge dessen sollen auch die Muslimbruderschaft und weitere islamistische Organisationen in Österreich verboten werden. Ziel sei es laut Bauer, extremistische Strömungen zu verhindern, ohne dabei normale Gläubige zu treffen. Das Netz der Busverbindungen zum Wiener Flughafen wird ab heute um 2 neue Direktverbindungen erweitert. Die Busse fahren jeweils direkt vom Karlsplatz oder vom Praterstern aus zum Flughafen. Der Ausbau des Verkehrs wird durch die 14-monatige S-Bahn-Sperre zwischen dem Wiener Praterstern und dem Hauptbahnhof notwendig. Lena Schirnherl und Daniel Bichler berichten.
5: 2 Tage vor dem geplanten Beginn der Bauarbeiten auf der Wiener Stammstrecke starten 2 neue Flughafentransfers der österreichischen Postbus AG. Die beiden Buslinien verbinden jeweils den Praterstern und den Karlsplatz direkt mit dem Wiener Flughafen. Die Busse fahren tagsüber im Halbstundentakt, in der Nacht variieren die Zeiten. Damit bietet der Vienna Airport Bus nun insgesamt 5 Direktverbindungen an. Notwendig sind die neuen Buslinien zum Flughafen wegen Gleisarbeiten, von denen sowohl der City Airport Train Cat als auch die Schnellbahn betroffen sind. Die Arbeiten an der Schnellbahn-Stammstrecke zwischen Praterstern und Hauptbahnhof beginnen am Montag. Bis Ende Oktober 2027 will die ÖBB die Strecke wieder in Betrieb nehmen.
2: Soweit die Nachrichten. Wir kommen zum Wiener Wetter und zu Alex Jockel.
1: Aktuell hat es zwischen 23 und 25 Grad. Es bleibt bei lebhaftem bis kräftigem Westwind. Die Schauerneigung geht zurück. Sonne und Wolken vermehrt die Sonne in den nächsten Stunden. Die Höchstwerte haben wir knapp erreicht. 26. In der Nacht bleibt es trocken und aufgelockert, teils gering bewölkt. Die Tiefstwerte in der Nacht liegen zwischen 12 und 17 Grad. Bevor morgen Sonntag ein richtig schöner spätsommerlicher Tag ins Haus steht, viel Sonnenschein, nur vorübergehend ein paar Wolken. Es sollte trocken bleiben. Die Höchstwerte morgen am Sonntag 26 Grad. Schönen Samstagnachmittag, 4 Minuten nach 15 Uhr. Hier ist Radio Wien mit der besten Verkehrsinformation der Stadt. A23 Südosttangente Richtung Graz beim Handelskai. Nach einem neuerlichen Unfall ist hier der rechte Fahrstreifen gesperrt. Es staut bis vor Hirschstetten zurück. Sie verlieren 40 Minuten. Wir wünschen eine gute und sichere Fahrt.
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1: Naja, das ist das Fade-out des Sommers. Es fühlt sich ganz gut an, hoffentlich auch für Sie. Nach dem Hitzesommer braucht es solche Tage ganz dringend, die uns behutsam so in die richtige Richtung führen. Wobei ein bisschen was Wärmeres kommt noch in den nächsten Tagen. Mal schauen. Schönen Samstag, schönes Wochenende. Schön, dass Sie Zeit mit uns verbringen.

Mamma Mia von ABBA auf Radio Wien. Schönen Samstagnachmittag. Also für die ganz jungen Menschen ist es vielleicht einfach nur ein Song im Wiener Dialekt. Für andere ist es eine Zeitreise in die wunderbaren 80er, in die Jugend. Also ich meine, unter der Schirmherrschaft von Wolfgang Ambros sind Generationen erwachsen geworden.

0: Langsam wachsen wir zusammen. Wolfgang Ambros auf Radio Wien am Samstag. Am 18. September ist der Tag der Wiener Pflege. Den ganzen Tag über gibt es Informationen und Beratungen, aber auch Unterhaltung am Christina-Broder-Platz in Mariahilf. Dort warten Experten und Expertinnen und auch ein sehr buntes Bühnenprogramm. Mein Kollege Sascha Bockter hat darüber mit der Projektleiterin der Ausbildungsoffensive Pflege Zukunft Wien beim Fonds Soziales Wien mit Julie Blattmann gesprochen.
1: Der Wiener Tag der Pflege zeichnet sich vor allem durch seine Einfachheit aus.
2: Ja, würde ich auch sagen. An dem Tag kommen nämlich unsere Expertinnen zu den Wienerinnen. Das heißt, man kann einfach vorbeispazieren und sich beraten lassen von unseren Expertinnen zu Fragen rund um Pflege und Betreuung. Braucht keinen Termin, muss nicht vorher anrufen. Das ist ganz unkompliziert, kriegt man alle Infos, die man da braucht und haben möchte.
1: Und es gibt einen Schwerpunkt.
2: Die Demenz, weil es einfach ein großes Thema ist und auch immer relevanter wird in der Gesellschaft. Und da kann man dann auch nochmal mit spezialisierten Expertinnen darüber sprechen, wenn man selber betroffen ist oder für nahestehende Menschen, für die das auch ein Thema ist.
1: Die angebotene Beratung geht in zwei Richtungen.
2: Einerseits eben, wenn man sich informieren möchte darüber, wie das läuft, wenn man Pflege braucht in Wien oder selber oder auch Angehörige oder Menschen, die einem einfach nahestehen und merkt, hey, die brauchen da etwas, und kann man sich mal informieren, was es gibt, wie zum Beispiel Hauskrankenpflege oder ein Platz in einem Pflegewohnheim oder solche Angebote.
1: Und auf der anderen Seite steht die Ausbildung im Mittelpunkt.
2: Wenn ich mich interessiere für einen Beruf in der Pflege, da gibt es ganz unterschiedliche Berufe. Da gibt es die Pflegeassistent, einen Pflegefachassistent und bis hin zum Studium. Und da sind auch die Expertinnen vor Ort, die genau über diesen Weg informieren. Und sogar der WAF ist da und würde auch beraten, wenn es darum geht, Fragen zu klären, wie man sich das leisten kann.
1: Es geht am Wiener Tag der Pflege aber nicht nur um Informationen, sondern auch um Unterhaltung.
2: Ja, durchaus. Ab 11 kann man hin und kriegt einen Kaffee, wenn man groß ist. Und wenn man klein ist, kann man sich auch schminken lassen. Aber es gibt auch Unterhaltung im musikalischen Sinn mit einem DJ und einer Tanzeinlage.
0: Ja, der Wiener Tag der Pflege am Freitag, 18. September von 11 bis 18 Uhr am Christian-Broder-Platz in Mariahilf. Eintritt ist frei und alle Infos gibt's auf www.fsw.at.
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2: Schönen Samstag, 15.30 Uhr, zwischen 22 und knapp 25 Grad sind es aktuell, 26 kriegen wir noch und jetzt kommt vermehrt auch die Sonne wieder raus. Der Wind bleibt lebhaft bis kräftig, trocken sollte es auch bleiben. In der Nacht lockert es dann ein bisschen auf, die Temperaturen, die Tiefstwerte zwischen 12 und 17 Grad, bevor es morgen am Sonntag spätsommerlich fein weitergeht, viel Sonnenschein. Ein paar mehr Wolken, die durchziehen, sollte dennoch trocken bleiben, die Höchstwerte morgen 26 Grad. Es ist 15.31 Uhr, hier ist Radio Wien mit der besten Verkehrsinformation der Stadt. A23 Südosttangente Richtung Graz beim Handelskai. Vor einer geräumten Unfallstelle staut es noch bis vor Hirschstetten. Sie verlieren 30 Minuten. Ein Hinweis für die Öffis, seit heute ist die Verlängerung der Straßenbahnlinie 18 aktiv. Der 18er fährt ab sofort jetzt auch durch den Prater bis zum Handelskai. Und nach Niederösterreich auf die A4 die Ostautobahn, stadteinwärts zwischen Bruck West und dem Flughafen. Es staut vor einer Baustelle, sie verlieren 20 Minuten. Gute Fahrt.
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Michael Sambello ist das mit Maniac auf Radio Wien und ich hoffe, es hat ein bisschen was überlebt bei Ihnen im Garten und am Balkon. Wenn Sie alle Tipps von Karl Bloberger befolgt haben, dann sollte da noch was Buntes übrig sein. Wir sprechen gleich über einen sehr, sehr schönen Herbstblüher. Karl Bloberger ist begeistert. Sprechen wir gleich drüber.

0: Police mit Every Breath You Take. Schönen Samstagnachmittag, hier ist Radio Wien. Ja, und schön langsam zieht der Herbst ins Land und er bringt für Hobbygärtner noch einmal neue Blütenpracht, wenn man möchte und vor allem rechtzeitig dafür sorgt, Herbstblüher im Garten zu haben. Zum Beispiel die Herbstastern, bei denen Radio Wien Pflanzenexperte Karl Bloberger gleich ins Schwärmen kommt.
1: Er ist eine wunderbare Pflanze in den unterschiedlichsten Farben. Violett, rosa, weiß, blau. Und nicht nur fürs Auge ist das was Schönes, sondern auch für Insekten. Wenn man da jetzt schaut, wie viele Schmetterlinge da drauf sind, wie viele Bienen, wie viele Schwebfliegen, das ist eigentlich das Wunderbare dran.
0: Allerdings muss man unterscheiden, es gibt die nicht winterharten Astern, die sind speziell fürs Blumenkisterl gezüchtet, und die anderen, die sind mehrjährig.
1: Die richtigen winterharten Astern, von denen spreche ich eigentlich jetzt, weil die finde ich wirklich toll. Das sind Stauden, das heißt, da überwintert der Wurzelstock und die treiben jedes Jahr aus und die gibt es in den unterschiedlichsten Höhen. Und da soll man sich jetzt nicht täuschen, das ist etwas ganz Wichtiges. Wenn man jetzt zum Beispiel oft so blaue Astern kauft fürs Balkonkisterl oder als Herbstdeko, meistens ist sie im zweiten Jahr nicht mehr 30 cm hoch, die Pflanze, sondern 1,5 Meter. Warum? Weil die werden ganz bewusst, wie es heißt, vom Gärtner gestaucht, also chemisch zurückgehalten. Und da sollte man wirklich aufpassen. Lieber wirklich zu einem Staudengärtner gehen und der sagt, diese Pflanze wird 40, 50, 60, 70 Zentimeter hoch und dann passen sie sich gut in ein Staudenbeet ein.
0: Und alle Tipps rund um die Herbstastern, wie immer auch zum Nachlesen, wien.orf.at. Und nächste Woche dann geht's um die Zyklamen.
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2: Schönen Samstag, es ist 16 Uhr im Nachrichtenstudio. Ist Werner Trinker.
3: Einen schönen Nachmittag.
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3: Chaos beim Beat Patrol Festival im Wiener Prater. 6 Jahre Volksschule. Am Prestigeprojekt des Bildungsministers gibt es angeblich steigendes Interesse. Und das Wiener Wetter ist heute windig und oft sonnig. Chaotische Zustände haben sich gestern rund um das Beat Patrol Festival am Gelände der Rennbahn Freudenau abgespielt. Das Festival sollte eigentlich um 14 Uhr beginnen, aber die Gäste wurden stundenlang nicht hineingelassen. Organisatorisch scheint da einiges schiefgelaufen zu sein. Es gab zu wenige WCs. Heute kann das Festival in verkleinerter Form durchgeführt werden. Nicola Corazza berichtet.
5: Nach Stunden des Wartens forderten die hunderten Festivalbesucher im Chor, hineingelassen zu werden. Um 14 Uhr hätte das Festival mit internationalen DJs beginnen sollen.
6: Wir haben gewartet und gewartet, dann wurde man immer wieder vertröstet, dass es dann später losgeht. Es geht später los. Und dann waren wir um 8:45 wurden wir reingelassen, um 8:30 waren wir dann drinnen.
5: Wegen logistischer Gründe kam es laut dem Veranstalter zu den Verzögerungen. Eine konkretere Erklärung kommt von der zuständigen MA36. Ein zweiter Fluchtweg hat zunächst gefehlt und es habe zum Zeitpunkt des geplanten Einlasses nur 8 WCs für 8000 Personen gegeben. Für den zweiten Festivaltag heute ist das Gelände nur für 4000 Besucher behördlich freigegeben, weil nur 50 mobile WCs dazugekommen sind.
3: Die legendäre Schauspielerin Ernie Mangold ist tot. Die gebürtige Niederösterreicherin ist in der Nacht in einem Wiener Altersheim gestorben. Sie ist 99 Jahre alt geworden. Die Charakterdarstellerin hat sich selbst als Theatervieh bezeichnet. Sie hat aber auch viele Rollen in Film und Fernsehen gespielt. Laut Bildungsminister Christoph Wiederkehr von den NEOS gibt es zunehmendes Interesse an seinem Prestigeprojekt 6 Jahre Volksschule. Bis zur nächsten Wahl in 3 Jahren will er Pilotstandorte in mehreren Bundesländern schaffen. Das soll aus seiner Sicht machbar sein.
7: Aufgrund der medialen Diskussion darum haben sich mehrere Dutzend Standorte schon bei uns gemeldet. Es gibt Interesse in unterschiedlichen Regionen, in mehreren Bundesländern hier mitzumachen. Es gibt ein großes Interesse. Auch von Seiten der Eltern, die sagen, ich möchte, dass meine Kinder länger in gewohnter Lernumgebung sind. Nicht mit 9,5 Jahren dann eine so wichtige Zukunftsentscheidung getroffen wird. Es gibt ja viel Unterstützung dieses Projektes und ich bin sehr zuversichtlich, dass es gut gelingen wird und zeigen wird, dass es dadurch mehr Chancengerechtigkeit, aber auch bessere Leistungen in den Schulen gibt.
3: Der Minister will zunächst ein pädagogisches Konzept präsentieren. Danach sollen die konkreten Standorte ausgewählt werden. Und wir kommen damit zum Wiener Wetter und zu Alex Jockel.
2: Aktuell zwischen 22 und knapp 25 Grad sind es aktuell. Sonne und Wolken, es bleibt trocken. Bis zu 26 Grad erreicht man noch. In der Nacht kühlt es ab auf 17 bis 13 Grad am Stadtrand. Und morgen am Sonntag gibt es viel Sonnenschein, ein paar Wolken. Ebenfalls trocken bleibt es morgen am Sonntag und die Höchstwerte um 26 Grad. Gleich 4 Minuten nach 16 Uhr. Hier ist Radio Wien mit der besten Verkehrsinformation der Stadt. Es wurden uns keine Störungen gemeldet, sie kommen ungehindert voran. Ich wünsche eine gute Fahrt.
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2: Was wäre, wenn Freddie Mercury heute noch leben würde? Also wahrscheinlich gäbe es dann sicher auch ein Duett gemeinsam mit Mick Jagger. Freddie Mercury könnte noch leben. Heute an diesem Tag wäre er genau 80 geworden. Manche sagen, er war ein Genie, wie kein anderer. In jedem Fall war er unzweifelhaft einer der besten Musiker, die jemals das Licht der Welt erblickt haben. Und wir huldigen den Meister in dieser Stunde. Schönen Samstag.

Also ich weiß, wir sind alle schon ein bisschen erschöpft, aber da ist noch ein bisschen Hochsommer übrig. Enrique Iglesias kommt da bei uns nochmal so richtig ins Schwitzen. Und so klingt das bei La Mos auf Radio Wien.

0: Enrique Iglesias ist das auf Radio Wien am Samstag.
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0: Morgen das Rennen in Monza, heute das Qualifying. Um 16 Uhr hat es begonnen. Ferrari darf sich Hoffnungen machen auf die Pole Position, Gerd Waska.
2: Ja, und dann wird der königliche Park in Monza natürlich Kopf stehen. Hamilton und Leclerc, die sollten eigentlich gute Möglichkeiten haben, um die Pole Position mitzukämpfen. Wobei der große Favorit, das ist George Russell im Mercedes, war heute Vormittag wieder der Schnellste. Und sein Teamkollege Kimi Antonelli, der italienische Jungster, der wird vermutlich ein ganz schwieriges Wochenende haben. Nach einem Motorenwechsel wird er von ganz hinten starten müssen. Auf dieser Strecke überholen zwar möglich, trotzdem der Sieg in weiter Ferne. Und die Tifosi, die sind natürlich jetzt gespalten. Einerseits drückt man Kimi Antonelli die Daumen, der könnte der erste italienische Weltmeister seit Roberto Ascari in den 50er Jahren werden. Und andererseits vergöttert man natürlich Ferrari, also ganz schwierige Entscheidung. Irgendjemand, entweder Ferrari oder Antonelli, sollten in jedem Fall für die Schlagzeilen sorgen. Aber so wie es ausschaut, könnte George Russell der Partycrasher werden. Es geht noch 40 Minuten, dann wissen wir, wer morgen aus der Pole Position starten wird. Einige Favoriten gibt es dafür. Allen voran würde ich nominieren George Russell.
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3: Schönen Samstag, es ist 16.31 Uhr, wir kommen zum Sport und zu Gerhard Prohaska.
4: Halbzeit im Qualifying von Monza, noch ist schwer abzuschätzen, wer sich die Pole Position holen wird. George Russell, vermeintlich der Favorit, war auch am Vormittag der Schnellste. Im Moment vorne die beiden Red Bull-Piloten, Max Verstappen vor Lawson, Carlos Sainz auf 3, alles bunt durchgemischt. Die Abstände wie immer in Monza sehr gering, da entscheiden nur wenige Hundertstel Sekunden. Jetzt zum Beispiel in Session 1 waren die ersten 4 Piloten nur von 5 Hundertstel Sekunden getrennt. Also letztendlich wird es vermutlich ein Zweikampf. Mercedes gegen Ferrari, das sind zumindest die Favoriten. Und Kimi Antonelli, der Held der Massen, er wird in jedem Fall morgen von ganz hinten starten müssen nach einem Motorenwechsel. Also das ist bitter, gerade auf der Heimstrecke. Allerdings, im Monza ist Überholen möglich und deshalb kann man morgen mit einem Spektakel des 20-jährigen WM-Leaders warten und hoffen. Wir schauen natürlich auch abseits der Formel-1-Strecke auf den Fußball im ÖFB-Cup. Da ist heute Großkampftag, 17.30 Uhr. Die Austria spielt dann in Dreiskirchen live in ORF1. Rapid 20.30 Uhr im Einsatz in Klagenfurt und im Moment sind einige Favoriten schon im Einsatz. Die halten sich schadlos. Der LASK führt 4:0 in Deutschlandsberg, Sturm Graz 1:0 in Volzberg. Und noch eine Meldung vom Wintersport. Marco Odermatt ist nach seiner Oberschenkelverletzung wieder fit und wird nach Chile ins Trainingslager nachreisen.
3: Dankeschön, Gerd Prohaska. Und wie gesagt, ÖFB Cup, die Austria in Dreiskirchen, da sind wir live auf Radio Wien mit dabei. Wir schauen aufs aktuelle Wien-Wetter. Die Temperaturen derzeit zwischen 22 und 25 Grad. Nur wenige Wolken. Es kommt jetzt dann immer öfter auch die Sonne raus. In der Nacht wird es relativ frisch, denn die Tiefstwerte, die liegen bei Auhof etwa um 13 Grad. Morgen am Sonntag geht es mit viel Sonne durch den Tag, nur vorübergehend. Ziehen noch einmal ein paar Wolken durch, es bleibt trocken. Höchstwerte morgen etwa 26 Grad.
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3: Schönen Samstagnachmittag, 16.33 Uhr. Hier ist Radio Wien. Morgen etwa 26 Grad.
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3: Schönen Samstagnachmittag, 16.33 Uhr. 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

0: U-Bahn um. Und seit heute ist die Verlängerung der Straßenbahnlinie 18 aktiv. Der 18er, der fährt jetzt auch durch den Prater bis zum Handelskai. Gute Fahrt.
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0: Kurt Ostbahn und die Chefpartie ist das auf Radio Wien. 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

0: Einfach gute Musik auf Radio Wien. Er hat eine Stimme oder er hatte eine Stimme mit einem Umfang von über 4 Oktaven. Auch ein Talent für ballettartige Tanzeinlagen und nicht zuletzt ein großes Herz für seine Fans, für Partys und für die geliebten Katzen auch noch. Mit den Worten, ich werde kein Star sein, sondern eine Legende, hat Freddie Mercury recht behalten. Und heute am 5. September wäre der 1991 verstorbene Frontman von Queen 80 Jahre alt geworden. Unzählige Anekdoten ranken sich um ihn und ein paar Fakten rund um Freddie Mercury fasst Radio Wien Musikexperte Tommy Viterra zusammen.
1: Oh yes, I'm the great pretender.
2: Ja, allem voran ist da zunächst einmal der Name. Am 5. September 1946 auf Zanzibar geboren, wurde der spätere Superstar von seinen aus Indien stammenden Eltern auf Farrokh Bulsara getauft. In der Schule nannte man den leidenschaftlichen Briefmarkensammler Freddy und selbst in seinem Ausweis und damit zum ersten Faktum stand als offizieller Name Frederick Mercury. Übrigens angelehnt an einen frühen Queen-Song, wie sich Brian May erinnert.
3: He wrote this song for the first album called My Fairy King, and there's a line in that where he goes,
4: Mother Mercury, look what they've done to me.
3: And it was after that that he said, well, I'm going to become Mercury.
2: Faktum 2, ein Mann mit Biss. Für manche waren die auffälligen Zähne das Markenzeichen von Freddie Mercury. Dem Sänger selbst gefiel sein Überbiss ganz und gar nicht. Zudem waren da, was Hyperdontie genannt wird, 4 zusätzliche Zähne. Deshalb wollte sich Mercury das Oberkiefer operieren lassen, hatte aber Angst, dass das seine 4 Oktaven umfassende Stimme beeinflussen könnte. Jetzt zum Tierliebhaber Freddie Mercury. Tatsächlich war der Rockgigant schwer vernarrt in seine Katzen. So gab es eine Zeit, da hatte er sogar 10 Haustiere gleichzeitig. Lieblingskatze Delilah bekam sogar einen Song.
5: Delilah.
2: Ja, und wenn der Queen-Frontman dann auf Reisen ging, rief er regelmäßig zu Hause an, um mit seinen Vierbeinern auch persönlich zu reden. Was uns bei diesem dritten Faktum ganz kurz an Tom Jones denken lässt.
6: What's new, pussycat? Hey! One man, one goal, one mission.
2: Kein Zweifel, Freddie Mercury war ein wahrer Künstler. Und wahre Künstler finden überall Inspirationen. Darum mussten, wir sind bei Faktum 4, alle Assistenten immer einen Stift bei sich tragen, um neue Textzeilen sofort notieren zu können. So entstand die John Lennon-Hommage Life is Real auf einem Flug über den Atlantik.
7: Life is real, so real.
2: Und zum Schluss Faktum 5.
8: Freddie
2: Mercury sorgte einmal dafür, dass sich Prinzessin Diana als Mann verkleiden konnte, um gemeinsam mit ihm und seinem besten Freund, dem Komiker Kenny Everett, eine Schwulenbar besuchen zu können. Angeblich ließ sich das Trio auch gemeinsam die von ihnen so geliebte Erfolgs-TV-Serie nicht entgehen, die legendären Golden Girls. Zitat Mercury, wenn sowas geplant gewesen wäre, wäre es doch fad.
9: If it is planned, then it's boring.
0: Ja, und zum heutigen 80er von Freddie Mercury gibt's noch einen Queen-Klassiker in voller Länge, der ebenfalls auf untypische Art und Weise entstanden ist. Angeblich hat Mercury sogar ein Klavier in seinem Bad stehen gehabt und dort soll in nur 5 Minuten kein geringer Hit als der folgende entstanden sein. Crazy Little Thing Called Love.
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0: Schönen Samstagnachmittag.
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0: Schauen wir mal nach Monza, wo morgen das große Rennen stattfindet, der Grand Prix. Heute das Qualifying. Wie sieht's denn da aus, Gerd Prohaska?
2: 4 Minuten 16 zeigt die Uhr. Jeder hat noch eine schnelle Runde. Das sind die Momente, wo die Anspannung in den Boxen wirklich am höchsten ist. George Russell hätte im Moment die Pole Position vor Oscar Piastri, dritter Gasly und vierter Charles Leclerc im Ferrari. Noch besteht die Hoffnung von den Ferrari-Fans, dass sich das drehen kann. 4 Minuten läuft es noch und dann wissen wir, wer morgen im Königlichen Park ganz vorne sein Auto parken kann. Prestigeträchtige Pole Position und darum will natürlich irgendjemand heute auf seiner Visitenkarte stehen haben. Pole Position in Monza. Wer das ist, in 4 Minuten.

0: Roxette sind das Sleeping in My Car auf Radio Wien. Schönen Samstag, genau 17 Uhr im Nachrichtenstudio ist Werner Trinker.
1: Einen schönen Nachmittag.
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1: Die Schauspiellegende Ernie Mangold ist tot, sie ist 99 Jahre alt geworden. Die Wiener Grünen werfen der Stadtregierung Planungslosigkeit vor beim Umgang mit der Hitze in der Stadt. Und das Wiener Wetter morgen wieder überwiegend sonnig. Die legendäre Schauspielerin Ernie Mangold ist tot. Die gebürtige Niederösterreicherin ist in der Nacht in einem Wiener Altersheim gestorben. Sie ist 99 Jahre alt geworden. Zu sehen war sie nicht nur auf der Bühne, sondern auch in Filmen und Fernsehserien, wie etwa beim Pokerer oder Kottern ermittelt. Sich selbst hat sie als Theatervieh bezeichnet. Sofia Nastasiewicz mit einem Nachruf.
3: Als Kess und frech hat sie sich selbst in einem Interview beschrieben. Sie hat unkonventionell gelebt und unverblümt ehrlich ausgesprochen, was sie sich denkt. Ernie Mangold war durch und durch Charakterdarstellerin. Ihre Schauspielkarriere hat früh begonnen. Mit 18 Jahren hat sie schon an der Seite von Paula Wessely und Attila Hörbiger gedreht. Mit 19 wurde sie im Theater an der Josefstadt engagiert. 10 Jahre danach wechselt sie ins Schauspielhaus nach Hamburg und in späteren Jahren unterrichtet sie im Mozarteum in Salzburg und am Wiener Max-Reinhardt-Seminar. Selbst hat sie sich nicht als großen Star gesehen. Sie hat schon als Jungschauspielerin verstanden, dass man in diesem Beruf eine gewisse Härte braucht.
4: Und ich war es eigentlich schon, wie ich jung war, weil durch den Krieg und durch alles war man nicht zimperlich. Nein, überhaupt nicht.
3: Bis zuletzt hat die beliebte Schauspielerin zahlreiche Auszeichnungen bekommen. Im Jänner 2015 beim Österreichischen Filmpreis. Genau an ihrem 88. Geburtstag wurde sie als beste Darstellerin gefeiert. 2016 erhielt sie den Diagonale Schauspielpreis und wurde 2017 mit dem Goldenen Rathausmann in Wien geehrt.
1: Hinter uns liegt ein Sommer der Hitzerekorde, sowohl tagsüber als auch in der Nacht. Dieser Sommer hat auch das Kernthema der Grünen wieder in den Mittelpunkt der gesellschaftlichen Debatte gerückt, den Klimaschutz. Im Wien heute Sommergespräch kritisiert die Chefin der Wiener Grünen, Bürgermeister Michael Ludwig. Zugleich weist Judith Püringer auf die Probleme durch die Hitze hin.
5: Ich muss ehrlich sagen, mich hat dieser Sommer auch sehr betroffen gemacht. Denken wir an Schülerinnen, Lehrer, die sich oft um einen einzigen Ventilator geschart haben. Denken wir an Menschen mit Kleinkindern, mit Babys, die wirklich Angst hatten vor der Hitze, sich überlegt haben, wie kann man kleine Kinder eigentlich abkühlen. Und denken wir auch daran, dass die Rettung in ihrer 144-jährigen Geschichte noch nie so viele Einsätze hatte wie im Juni diesen Jahres bei der ersten Hitzewelle. Und gleichzeitig haben wir eine Stadtregierung erlebt, die völlig planlos und auch hilflos war angesichts der Hitze. Wir haben vom Bürgermeister Ludwig nichts zur Hitze gehört. Für mich ein Zeichen dafür, dass Bürgermeister Ludwig die Zeichen der Zeit nicht mehr erkennt.
1: Sagt die Wiener Grünen-Chefin Judith Püringer. Das Sommergespräch sehen Sie am Abend in Wien heute um 19 Uhr in ORF 2. Und die Wiener Polizei hat vermutlich einen tödlichen Streit geklärt. Vor knapp 4 Wochen ist im 15. Bezirk ein 26-jähriger Syrer erstochen worden. Nun ist ein 25-jähriger Landsmann des Opfers festgenommen worden. An dem Streit sollen mehrere Leute beteiligt gewesen sein. Der Verhaftete sagt aus, dass er an der Tat beteiligt gewesen sei, aber die tödlichen Messerstiche nicht ausgeführt habe. Und mit einem neuen diplomatischen Vorstoß zur Beendigung des Ukraine-Kriegs sind die US-Gesandten Kushner und Witkow heute in Moskau eingetroffen. Dort sind sie mit dem russischen Präsidenten zusammengetroffen, bevor sie morgen dann in Kiew erwartet werden. Soweit die aktuellen Meldungen jetzt zum Wiener Wetter und zu Alex Jockel.
0: Zwischen 22 und knapp 25 Grad sind es aktuell. Da geht sie noch ein bisschen Sonne aus. In der Nacht wird es auflockern. Der Himmel wird zeitweise auch sternenklar sein. Frisch wird es, denn die Werte sinken auf 17 bis 13 Grad. Morgen am Sonntag viel Sonnenschein den ganzen Tag über, nur vorübergehend ein paar harmlose Wolken, die durchziehen. Die Temperaturen werden spätsommerlich mild, 26 Grad, die Höchstwerte morgen. 4 Minuten nach 17 Uhr, hier ist Radio Wien mit der besten Verkehrsinformation der Stadt. In Wien sieht es gut aus, da wurden uns keine Störungen gemeldet. Ein Hinweis für die Ringlinien, die werden derzeit kurz geführt bzw. umgeleitet. Der Grund ist ein Umzug am Ring, am besten Sie steigen auf die U-Bahnen um. Gute Fahrt.
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0: So, also bis hierher war es ja hoffentlich auch bei Ihnen ein gemütlicher Samstag ohne brütende Hitze, ganz entspannt und doch geeignet für alles, was man draußen unternehmen kann. Noch genügend da vom Wochenende und in einer halben Stunde circa wird es dann spannend im ÖFB Cup. Die Wiener Austria trifft auf die Konkurrenz aus Dreiskirchen und da sind wir dann live mit dabei. Ich wünsche einen angenehmen Nachmittag.

sind Smokey auf Radio Wien. Céline Dion hat 1999 auch schon mal eine Pause gemacht vom Musikgeschäft. Da war sie 3 Jahre sozusagen zur Erholung, ganz privat, bevor sie 2002 mit diesem Song hier ihr Comeback eingeleitet hat. I'm Alive auf Radio Wien.

0: Celine Dion ist das I'm Alive. Schönen Nachmittag am Samstag. 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
2: Schönen Samstag, es ist 17.30 Uhr. Wir kommen an dieser Stelle zum Sport mit Martin Lang.
3: Ja, Fußball-Cup in Dreiskirchen. In diesem Augenblick Anstoß für den FCM Dreiskirchen, den 8. Regionalliga, gegen die Wiener Austria, die hier natürlich im Pokal auf keinen Fall verlieren darf. Es gibt nachher auch noch das Doppel mit dem Damenteam und der erste Angriff der Austrianer landet einmal im Out. In der Stadtliga am Nachmittag jetzt Unionmauer, Hellas Kagran 3-0, Boss gegen 1980 Wien in der Schlussphase 4-0, FAC Amateure Simmering 3-0, Helfort aus der 13 2-1 und in der Regionalliga Ost-Wiener Viktoria Scheiblingkirchen noch 0-0 und Formel 1 Qualifying in Monza, wie gehört, Pierre Gasly hat die Pole Position vor George Russell, Antonelli als Siebenter der Weltmeister, muss aber wegen Motorenwechsels in die letzte Reihe und wir sind gespannt und bleiben für Sie natürlich in Dreiskirchen am Ball. Hier ist übrigens strahlender Sonnenschein, leichter Wind.
2: Dankeschön Martin, wir hören uns später. Ja, auch bei uns so einiges an Sonne, bisschen oder ein paar Wolken ziehen durch, ansonsten sollte es trocken bleiben heute. Die aktuellen Werte zwischen 22 und 24 Grad in der Nacht, kühlt es dann ab auf ca. 13 Grad am Stadtrand in Auhof bzw. 17 Grad in der Innenstadt. Morgen am Sonntag geht es mit viel Sonne weiter, nur vorübergehend ein paar Wolken. In der Früh noch recht frischer Nordwestwind, tagsüber wird der Wind dann lebhaft noch. Höchstwerte morgen 26 Grad. Und damit folgt gleich der Blick auf die Straßen um 17.32 Uhr. Sieht sehr gut aus, es wurden uns keine Störungen gemeldet, allerdings ein Hinweis. Und zwar die Ringlinien fahren jetzt wieder regulär. Der Umzug am Ring ist beendet bzw. am Ziel angekommen. Wir wünschen eine gute Fahrt.
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0: Mr. Mr. mit Broken Wings auf Radio Wien am Samstag.
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0: Ja, im ÖFB Cup haben die Austrianer eine Fernreise angetreten. Vom Verteilerkreis nach Dreiskirchen. Das wären wahrscheinlich massive Reisespesen, die sich lohnen hoffentlich ins gar nicht mal so kleine Stadion in Dreiskirchen, Martin Lang.
2: Ja, erst einmal noch 0:0 nach einer knappen Viertelstunde und die Austrianer sind mit dem Bus hergefahren vom Verteilerkreis, die Südautobahn hinunter, Dreiskirchen leicht zu erreichen. Viele Austria-Fans, insgesamt sind 3000 Fans hier auf dieser Sportanlage. Da hat übrigens der ehemalige legendäre Teamstürmer und leider schon verstorbene Gerhard Rodax auch sein Tenniszentrum. Und die viele Austria-Fans sind mit der Bahn gekommen, mit der Asbankbahn. Die hat hier in Dreiskirchen Station und gleich daneben ist quasi der Fußballplatz, das Sportzentrum. Die Gemeinde hat hier wirklich viel gemacht, den Verein unterstützt, geholfen, Zusatztribüne aufzustellen, Sperrgitter, um hier wirklich den Platz für 3000 Menschen hier heute nutzbar zu machen. Wetter schön, nur noch kein Tor. 0:0. Die Austria spielt in eigenen Dressen. Ein Weinrot mit goldenen Nummern, ein sogenanntes Kunsttrikot, sind Motive von Klimtbildern eingearbeitet und gestern waren schon alle weg, die 1400 Stück als Erstauflage im Fanshop der Austria und es wird nachgeliefert und falls die Austria ausscheidet, dann ist es nicht nur ein Kunsttrikot, sondern natürlich auch ein Trikot, das die Violetten heute, nicht gern getragen hätten, aber Scherz beiseite, es ist im Moment keine Gefahr, dass Schobesberger und Co. Ex-Bundesliga-Fußball, Ex-Austria-Spieler Philipp Osiner, Max Sachs, Thomas Ebner, auch Elias Felber als Dreiskirchen-Kapitän, der neue Trainer Jürgen Halper, es ist noch keine Gefahr, dass Dreiskirchen hier die Austria wirklich aus dem Pokal schießt, die Violetten über die rechte Seite, Pass in die Tiefe auf Fischer, aber der steht im Abseits, genau da bei meinem heurigen Bankerl, auf dem ich da sitze, direkt neben der Cornerfahne. Und wir genießen einerseits die Samstagnachmittagssonne und natürlich das Spiel, wünschen uns aber trotzdem Tore. 0:0.
0: Liebe Grüße aufs heurigen Bankerl und wir hören uns später nochmal beim nächsten Tor.
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2: Schönen Nachmittag.
1: Unter anderem ein Thema bei euch. Jeder fünfte Volksschüler in Wien spricht schlecht Deutsch, und zwar so schlecht, dass er nur außerordentlich am Unterricht teilnehmen kann.
2: Ja, diese und andere bemerkenswerte Daten liefert der Integrationsfonds zum Schulbeginn. Und es sind eindeutige Zahlen. Demnach haben die Wiener Pflichtschulen mittlerweile bundesweit den weitaus höchsten Anteil an Kindern mit nicht deutscher Muttersprache sowie mit ausländischer Staatsbürgerschaft.
1: Und ihr berichtet auch über das Chaos rund um das Speed Patrol Festival in der Freudenau.
2: Ja, da hat sich wirklich Unglaubliches abgespielt. Das Festivalgelände ist gestern erst mit 7 Stunden Verspätung geöffnet worden. Also eigentlich hätte es um 14 Uhr beginnen sollen, dann irgendwann um 20 Uhr sind die Tore dann langsam aufgegangen. Statt 9 Künstlern hat es nur 3 gegeben und tausende Besucherinnen und Besucher mussten stundenlang vor dem versperrten Eingang warten. Die sprechen jetzt von Betrug und wollen auch ihr Geld zurück. Die Organisatoren sprechen hingegen von logistischen Problemen. Der Grund für das ganze Chaos dürfte aber ein ziemlich einfacher sein.
1: Dazu dann mehr bei Lukas Latzinger.
2: Ich freue mich auf Sie.
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0: So, dann schauen wir kurz einmal nach Dreiskirchen. Da spielt die Wiener Austria im ÖFB Cup gegen Dreiskirchen. In der ersten Spielhälfte, Martin Lang, da hat sie was getan.
1: 1:0 für die Austria, langer Ball von Ranftl und Deschischko macht das 1:0, rollt unhaltbar ein. Also die Austrianer führen einmal 1:0.

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5: Schönen Samstag. Es ist 18 Uhr genau. Im Nachrichtenstudio ist Werner Trinker.
6: Einen schönen Abend.
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6: August Wöginger wird erneut zum ÖAB-Chef gewählt. Nach Tötungsdelikt im 15. Bezirk konnte nun ein Tatverdächtiger festgenommen werden. Das Wiener Wetter morgen wieder überwiegend sonnig. August Wöginger wurde erneut zum Obmann des ÖVP-Arbeitnehmer- und Arbeitnehmerinnenbundes gewählt. Fast 96% der Delegierten haben bei der Abstimmung im oberösterreichischen Haag für ihn gestimmt. Als Clubchef der ÖVP ist Wöginger heuer ja zurückgetreten, nachdem er wegen Anstiftung zum Amtsmissbrauch nicht rechtskräftig verurteilt wurde. Die Partei steht aber nach wie vor hinter ihm, Viktoria Waldheisel berichtet.
8: Seit 10 Jahren ist August Wöginger Chef des Arbeitnehmerinnen und Arbeitnehmerbundes, einer wichtigen Teilorganisation der ÖVP. Und er wird es auch bleiben. 95,9% der Delegierten haben ihn heute beim ÖAAB-Bundestag in Haag wiedergewählt. Überraschend ist das nicht. Die ÖVP steht trotz seiner erstinstanzlichen Verurteilung wegen Anstiftung zum Amtsmissbrauch geschlossen hinter ihm. Familienministerin Claudia Bauer sagt anlässlich der Wiederwahl zum ÖAAB-Chef:
9: Ich glaube, das heutige Wahlergebnis ist sehr bestätigend. Auch in seiner Arbeitsweise, die er hier an den Tag legt, insbesondere als Sozialsprecher. Und nur die Delegierten des ÖAB entscheiden, wer ihr Bundesobmann ist.
8: Bundeskanzler und ÖVP-Chef Christian Stocker gratuliert schriftlich. Wöginger habe ein ausgeprägtes Gespür und stets ein offenes Ohr für die Bedürfnisse der Arbeitnehmerinnen und Arbeitnehmer, so Stocker.
6: Die SPÖ weist Gerüchte über eine Obmann-Debatte zurück. Bei einer Präsidiumsklausur in Mauerbach in Niederösterreich betonte Bundesgeschäftsführer Klaus Seltenheim, Parteichef Andreas Babler sei erst im März vom Parteitag bestätigt worden. Zugleich räumt die SPÖ allerdings ein, mit ihren aktuellen Umfragewerten unzufrieden zu sein. Nach einem Tötungsdelikt Mitte August im 15. Bezirk hat die Polizei jetzt einen Verdächtigen festgenommen. Der 25-jährige Syrer soll im Zuge eines Streits einen 26-jährigen Landsmann erstochen haben. Der Tatverdächtige wurde in Wien ausgeforscht und in eine Justizanstalt eingeliefert. Nicola Corazza berichtet.
10: 3 Wochen nach dem Mordalarm hat die Polizei den 25-jährigen Tatverdächtigen am Donnerstag in Meidling festgenommen. Er steht unter Verdacht, in der Nacht auf den 11. August seinen Landsmann im Zuge eines Streits mit mehreren Beteiligten durch Messerstiche getötet zu haben, so Polizeisprecherin Irina Steirer. Gefunden wurde das Opfer damals in einem Innenhof beim Gaudenzdorfer Gürtel.
11: Hintergründe dürften Streitigkeiten im Suchgiftmilieu gewesen sein.
10: Gegen den 25-jährigen Verdächtigen wurden eine Festnahmeanordnung und ein europäischer Haftbefehl erlassen.
11: Der 25-jährige zeigt zum Teil geständig gegenüber den Beamten, gibt er an, dass er hier bei der Tat beteiligt war. Er zeigt sich aber hinsichtlich der tödlichen Messerstiche nicht schuldig.
10: Der Mann befindet sich in Haft.
6: Und wir kommen damit zu Wiener Wetter und zu Alex Jockel.
5: Ja, da geht sich noch einiges an Sonne aus. Zwischen 22 und 24 Grad hat es aktuell. In der Nacht wird es dann teilweise etwas frischer. Die Tiefstwerte liegen etwa zwischen 13 in Auhof bis etwa 17 Grad in der Innenstadt. Morgen am Sonntag gibt es viel Sonnenschein, es bleibt auch trocken, ein paar Wolken sind mit dabei. Die Höchstwerte erreichen 26 Grad morgen. 4 Minuten nach 18 Uhr, hier ist Radio Wien mit der besten Verkehrsinformation der Stadt. Und das sieht recht gut aus, es wurden uns keine Störungen gemeldet. Sie kommen ungehindert voran und nur kurz nach Niederösterreich auf die B21, die Gutensteiner Straße. Die Sperre zwischen Gutenstein und Rohr im Gebirge ist aufgehoben, die Unfallstelle ist geräumt. Wir wünschen eine gute Fahrt.
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5: So, wir sind jetzt in Traiskirchen zu Gast. Da spielen die Austrianer ganz romantisch bis zum Sonnenuntergang gegen Traiskirchen im ÖFB Cup. Martin Lang, da ganz leger am heurigen Bankerl, das improvisierte Radio Wien Studio. Wie läuft's für die Violetten?
12: Ja, gut, in dem neuen Kunsttrikot treffsicher. 3-0 mittlerweile für die Austria nach dem 1-0 von De Schischko. Handel nach Freistoßflanke von Eggestein am langen Eck. Joe Handel per Kopf 2-0 und dann Traumkombination über Maybach, über rechts Schupferl, über Gegenspüler, Nodi im Flanke zur Mitte und Johannes Eggestein direkt Annahme, Wolle ins Kreuzeck. 3-0 und im Moment plätschert das Spiel mit dem schönen Wetter um die Wette.

0: Ja, die Austrianer lassen sich da oder lassen da nichts anbrennen.
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0: Machen sich nicht sehr beliebt in Dreiskirchen offensichtlich. Aufhören zu schwätzen, Martin Lang. Du bist dran.
2: Ja, 4:0 steht es mittlerweile. Nodi macht noch das 4:0 ins Kreuzeck. Also von daher haben die Austria und ihre Fans eine relativ entspannte Halbzeitpause und das Wetter ist auch schön. Also von daher scheint das Spiel entschieden, aber könnte sein, dass die Dreiskirchen auch noch ein Tor kriegen, zum Beispiel Ex-Austrianer Hosiner, dass sie den einschießen lassen als Ehrentreffer, wenn sie noch das ein oder andere Tor machen. Aber im Moment hat die Wiener Austria alles hier einmal souverän erledigt.
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2: Schönen Samstag, gleich ist es 18.30 Uhr. Die aktuellen Temperaturen zwischen 22 und 24 Grad und ein bisschen Sonne geht sich heute ebenfalls noch aus. In der Nacht wird es teils auch sternenklar, es ziehen nur einige Wolken durch. Bleibt trocken heute. Temperaturen zwischen 13 und 17 Grad in der Nacht, die Tiefstwerte, bevor es morgen Sonntag wieder spätsommerlich warm weitergeht. Viel Sonnenschein, nur ein paar harmlose Wolken, die durchziehen und Höchstwerte um 26 Grad. 18.30 Uhr ist es, hier ist Radio Wien mit der besten Verkehrsinformation der Stadt und das sieht gut aus. Es wurden uns keine Verzögerungen gemeldet. Gute Fahrt.

0: Whitney Houston, I Wanna Dance With Somebody auf Radio Wien am Samstagabend. Und mit einer Überraschung hat das Formel 1 Qualifying in Monza geendet. Alpinpilot Pierre Gasly startet morgen aus der Pole Position. Gerd Bohaska.
1: In allerletzter Sekunde hat der Monza-Spezialist zugeschlagen. Für den Franzosen ist das die erste Pole-Position seiner Karriere. Ausgerechnet in Monza, wo er 2020 auch seinen einzigen Sieg in der Formel 1 gefeiert hat.
2: Win my first race in Monza, get my first Pole-Position on this track. I think is something special around here. So.
1: Und da hat auch George Russell kurz schlucken müssen. Der Brite muss sich mit Rang 2 begnügen.
3: I was disappointed not to get the Pole-Position. Pierre and Alpine have been...
1: seinen einzigen Sieg in der Formel 1 gefeiert hat.
2: Win my first race in Monza, get my first pole position on this track, I think is something special around here. So.
1: Und da hat auch George Russell kurz schlucken müssen, der Brite muss sich mit Rang 2 begnügen.
3: I was disappointed not to get the pole position. Pierre and Alpine have been super fast.
1: Dritter aus

0: So, dann schauen wir kurz mal nach Dreiskirchen. Da ist die Wiener Austria im ÖFB-Cup zu Gast bei den Dreiskirchnern und die räumen da ziemlich ab offensichtlich. Die Austrianer, die schenken den Dreiskirchnern nichts, Martin Lang.
1: Ja, so könnte man es auch sagen. Achtung, wieder Möglichkeit im Strafraum. Da haben sie die Dreiskirchner befreit. Es steht immer noch 4:0. Also natürlich der ganz letzte große Nachdruck jetzt in der zweiten Hälfte. Der fehlt natürlich, denn das Spiel ist praktisch entschieden. Ich bin nur gespannt, ob die Dreiskirchner ein Ehrentor bekommen. Es ist ja nachher übrigens auch das Frauenspiel in der ersten Runde des Frauencups. Die Dreiskirchnerinnen, die Niederösterreich-Meisterinnen gegen die österreichischen Fußballmeisterinnen der Wiener Austria. Und die Champions League-Teilnehmerinnen, da kam übrigens heute, dass die Austrianerinnen am 1. Oktober zu Hause gegen Inter Mailand spielen werden und zuvor auswärts in London gegen Chelsea und erst Ende November zum Beispiel oder Mitte November zu Hause unter anderem gegen Bayern München. Also das wird alles auch sehr, sehr interessant und bei den Herren, wie gesagt, haben es zwar Europacup-Pause, aber dafür springen die Frauen da bei den Austrianerinnen in die Bresche und im Cup kommt die Austria jetzt einmal weiter. Rapid spielt heute Abend noch um 20.30 Uhr übrigens in Klagenfurt, also beim Regionalligisten sollte, dürfte nichts passieren, obwohl man es ja wirklich manchmal nicht weiß, aber die Austria spielt es hier bei durchaus nettem Abendwetter jetzt einmal herunter. Das ein oder andere Tor, die Prognose wage ich, Alex, das ein oder andere Tor wird noch fallen. Ich kann da nur nicht sagen, auf welcher Seite.
0: Okay, na schauen wir. Wir bleiben auf jeden Fall dran. Und es dauert ja noch eine Weile. Es sind jetzt gerade 51 Minuten gespielt.

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1: Schönen Samstag gleich. Es ist 19 Uhr. Im Nachrichtenstudio ist Bernhard Winker.
2: Einen schönen Abend.
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2: Knapp die Hälfte der Schülerinnen und Schüler in Wien hat nicht Deutsch als Muttersprache. Ab heute gibt es zwei zusätzliche Busverbindungen zum Flughafen und das Wiener Wetter ist morgen wieder überwiegend sonnig. In zwei Tagen geht die Schule wieder los und zum Schulbeginn veröffentlicht der österreichische Integrationsfonds eine Studie zum Thema Schule und Integration. Demnach ist im vergangenen Jahr die Zahl der Schülerinnen und Schüler mit einer ausländischen Staatsbürgerschaft österreichweit gestiegen. In Wien ist der Anteil von ausländischen Schülerinnen und Schülern am höchsten, wie Nicola Corazza berichtet.
4: Im Österreich-Vergleich hat Wien im vergangenen Schuljahr mit 38% den höchsten Anteil ausländischer Schüler und Schülerinnen, mit knapp 49% den höchsten Anteil von Schülern nicht deutscher Muttersprache. Besonders hoch sind die Werte in Favoriten Simmering und Otterkring, ergibt die Studie des Integrationsfonds. Auch der Anteil außerordentlicher Schüler ist mit knapp 8% in Wien am höchsten, in Volksschulen fast 20%. Bei den Schulanfängern in Wien wurde jedes zweite Kind wegen unzureichender Deutschkenntnisse als außerordentlich geführt. An Wiens öffentlichen Pflichtschulen waren im vergangenen Schuljahr 42% der Schüler muslimisch, rund 33% gehörten einer christlichen Religion an.
2: Integrationsministerin Claudia Bauer will die Muslimbruderschaft verbieten. Die ÖVP will ja ein Verbot des politischen Islams und im Zuge dessen sollen auch die Muslimbruderschaft und weitere islamistische Organisationen in Österreich verboten werden. Ziel sei es laut Bauer, extremistische Strömungen zu verhindern, ohne dabei normale Gläubige zu treffen. Das Netz des Vienna Airport Bus wird ab heute um zwei neue Direktverbindungen zum Flughafen erweitert. Die Busse fahren jeweils direkt vom Karlsplatz und Praterstern aus zum Flughafen Wien. Der Ausbau des Verkehrs wurde durch die 14-monatige S-Bahn-Sperre zwischen dem Wiener Praterstern und dem Hauptbahnhof notwendig. Lina Schinherl und Daniel Bichler berichten.
5: Zwei Tage vor dem geplanten Beginn der Bauarbeiten auf der Wiener Stammstrecke starten zwei neue Flughafentransfers der österreichischen Postbus AG. Die beiden Buslinien verbinden jeweils den Praterstern und den Karlsplatz direkt mit dem Wiener Flughafen. Die Busse fahren tagsüber im Halbstundentakt, in der Nacht variieren die Zeiten. Damit bietet der Vienna Airport Bus nun insgesamt 5 Direktverbindungen an. Notwendig sind die neuen Buslinien zum Flughafen wegen Gleisarbeiten, von denen sowohl der City Airport Train Cat als auch die Schnellbahn betroffen sind. Die Arbeiten an der Schnellbahnstammstrecke zwischen Praterstern und Hauptbahnhof beginnen am Montag. Bis Ende Oktober 2027 will die ÖBB die Strecke wieder in Betrieb nehmen.
2: Soweit die Nachrichten. Wir kommen zum Wiener Wetter und zu Alex Jockel.
1: Ja, da messen die aktuellen Temperaturen zwischen 20 und 24 Grad. Bisschen Sonne geht sich noch aus in der Nacht. Nur wenige Wolken, die durchziehen. Zeitweise auch sternenklarer Himmel. Es wird recht frisch, denn die Temperaturen sinken auf etwa 17 Grad in der Innenstadt. 13 Grad die Tiefstwerte dann bei Auhof. Morgen am Sonntag geht es dann spätsommerlich warm weiter, viel Sonnenschein, teilweise mäßiger Nordwestwind. Die Temperaturen erreichen morgen 26 Grad. Es ist gleich 4 Minuten nach 19 Uhr. Hier ist Radio Wien mit der besten Verkehrsinformation der Stadt. Und das sieht recht gut aus, denn es wurden uns keine Störungen mehr gemeldet. Wir wünschen eine gute und sichere Fahrt.
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1: So, dann schauen wir jetzt mal nach Dreiskirchen im ÖFB Cup. Treffen die Dreiskirchner auf Austria Wien und die Austria räumt da ziemlich ab. Martin Lang, zweite Spielhälfte, 77 Minuten gespielt.
6: Ja, 4:0 immer noch. Das war schon die Pausenführung. Dreiskirchen hatte eine Riesenmöglichkeit auf das Ehrentor, nicht genützt, aber trotz allem, die Austrianer machen das sehr unaufgeregt. Das Publikum, die 3000 Fans sind zufrieden. Also vielleicht gibt es noch das ein oder andere Tor als Ergebnisverschönerung, egal auf welcher Seite. Aber es ist wohl alles klar, die Wiener Austria wird in die dritte ÖFB-Cup-Runde einziehen.
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0: 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Und dann schauen wir nochmal nach Dreiskirchen. Da hat die Austria ja ziemlich gewütet, könnte man mal sagen. Wenige Minuten vor dem Schlusspfiff, Martin Lang.
1: Naja, 4:0. Wir haben die 90. Minute, aber ja, das von mir angekündigte Tor, das irgendwie nur auf einer Seite fallen wird, hat nicht stattgefunden. Die Dreiskirchen hatten ihre Möglichkeiten. Philipp Hosener, Ex-Austrianer, mittlerweile Kapitän statt Elias Felber bei den Dreiskirchen. Die bemühen sich da nochmal über die rechte Seite. Die hatten ihre Chancen, ein Tor zu machen. Und die Austria macht natürlich jetzt nicht auf den letzten Druck. Vielleicht doch noch einen Treffer. Eggestein über die Mittellinie. Vielleicht doch noch Pass in die Tiefe. Nächste Chance für die Austrianer. Und Stange. Und Tor, tatsächlich angekündigt und auch erledigt von der Austria im Konter. Das 5:0 für die Violetten und damit, dem die anderen kein Ehrentor gemacht haben.
0: Wird es wohl dabei bleiben.
1: Macht Julian Hetwer das 5:0, souverän erledigt, wieder Vorlage von Eggestein, Traumpass ins Loch und ja, das war schwer, den zu halten, Stange, Tor und damit 5:0 für die Austria. Stefan Kenesey mit den Austria-Frauen wird nachher gegen die Dreiskirchnerinnen, das sind die Niederösterreich-Meisterin, auch im Cup-Spiel live in ORF Sport Plus übrigens zu sehen und ja, bislang für die Austrianer, netter Nachmittag in Dreiskirchen am Samstag und es wird vielleicht auch noch ein netter Abend auch fürs Publikum. 3000 Fans an da, ein paar werden auch noch da bleiben. Und ja, das war's mal im Cup für die Austria. 5:0 in Dreiskirchen.
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1: Am Mikrofon Eva Liebentritt. In Deutschland wird nach der Sabotage an Umspannwerken weiter mit Hochdruck nach einem Verdächtigen gesucht. Er soll Bekennerschreiben verfasst haben. Ansgar Gersmann berichtet.
2: Hintergrund der Fahndung sind zwei Bekennerschreiben, die an Medien geschickt wurden. Als Motiv nennt der Verfasser der Briefe den Kampf gegen fossile Brennstoffe. Laut Deutschlands Innenminister Alexander Dobrindt gehen die Behörden offenbar von einem Einzeltäter aus.
3: Nach aktuellem Stand muss man hier von Klimaextremismus ausgehen.
2: Die Wohnung des Mannes wurde durchsucht, so Nordrhein-Westfalens Innenminister Herbert Reul.
4: Wir haben in dieser Wohnung des Verdächtigen einiges gefunden, nämlich verdächtige Stoffe bzw. sprengstoffverdächtige Gegenstände.
2: Ob der Verfasser der Briefe auch der Täter sei und für die Sabotageversuche gegen die Stromversorgung verantwortlich ist, ist aber noch offen.
1: In Magdeburg in Deutschland feiern heute tausende Menschen einen Tag vor der Landtagswahl in Sachsen-Anhalt ein Demokratiefest. Die Veranstalter haben davon gesprochen, dass 15.000 Menschen dem Aufruf gefolgt seien. Die Polizei geht von rund 8.000 Menschen aus. Die Teilnehmer und Teilnehmerinnen fordern ein vielfältiges und weltoffenes Sachsen-Anhalt. Morgen wählt das Bundesland einen neuen Landtag. In Umfragen führt die rechte AfD deutlich. In Kroatien protestieren zehntausende Menschen gegen illegale Müllimporte. Auf einer Deponie in der Nähe von Gospic sollen giftige Abfälle unter anderem aus Deutschland und Italien gelagert sein. Die Demonstranten fordern die Sanierung der illegalen Mülldeponie, ein generelles Importverbot für Müll und einen Plan zum Abfallmanagement. In Rankweil im Bezirk Feldkirch hat ein Autofahrer einen 10-Jährigen auf einem E-Scooter angefahren. Der Puppe ist zwar nicht gestürzt, hat sich aber am rechten Knie verletzt. Der Autofahrer ist ohne zu helfen weitergefahren. Der Puppe ist mittlerweile ins Spital gebracht worden. Starkes Zeichen für Österreichs Frauentennis. Anastasia Potapova erreicht bei den Tennis US Open das Achtelfinale. Daniel Kulowitz berichtet.
5: Und es war eine ziemliche Machtdemonstration der 25-jährigen Neo-Österreicherin gegen die ehemalige Nummer 3 der Welt und Vorjahresfinalistin der US Open, Amanda Anisimova, setzt sich Potapova klar mit 6:2 und 7:5 durch und überrascht sich mal wieder selbst.
6: Yes, I'm a little bit crazy, but in a good way.
7: Ich bin manchmal positiv verrückt, habe vor nichts und niemandem Angst und suche das Adrenalin.
6: I'm probably not scared of anything. I'm always looking for adrenaline in my life.
5: Zum ersten Mal in ihrem Leben erreicht Potapova ein US Open Achtelfinale.
7: Vor diesem Publikum so zu performen, bedeutet mir alles. Ich bin überglücklich.
5: Der Weltranglisten 25. winkt jetzt ein Duell mit French Open-Siegerin Mira Andrejewa.
1: Und das waren die Nachrichten mit Eva Liebentritt. Zum Wetter.
8: Die Nacht verläuft fast überall trocken, auch die einzelnen Regenschauer in Nordtirol und Salzburg klingen bald ganz ab. Im Osten weht zum Teil noch kräftiger Westwind, er lässt aber langsam nach. 24 Grad ist jetzt in Villach, nur noch 14 in Radstadt und bis morgen früh kühlt es auf 17 bis 7 Grad ab. Morgen wird es dann in ganz Österreich oft sonnig, einzelne Nebelfelder verschwinden rasch, Wolken gibt es nur wenige. Im Osten kommt wieder lebhafter Nordwestwind auf. Höchstwerte morgen 21 bis 29 Grad, in 2000 Meter Höhe zum Mittag von Ost nach West 8 bis 16 Grad. So viel zum Wetter mit Jörg Stibor.
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1: Österreich trauert um Ernie Mangold. Die Schauspiellegende ist in der Nacht im Alter von 99 Jahren in Wien gestorben. Bundeskanzler Stocker würdigt Mangold als eine der größten Persönlichkeiten der österreichischen Kulturgeschichte. Mangold bezeichnete sich selbst als Theatervieh. Sie spielte aber auch viele Rollen in Filmen und im Fernsehen, etwa in der Fernsehserie Gottern ermittelt. Ernie Mangold wurde 1927 in Großweikersdorf in Niederösterreich geboren. Mit 19 feierte sie ihr Debüt als Schauspielerin im Theater in der Josefstadt in Wien. Dort beendete sie 2017 auch ihre Bühnenkarriere. Die Verhandlungen über einen Frieden im Ukraine-Krieg könnten wieder aufgenommen werden. Die beiden US-Sondergesandten Steve Witkoff und Jared Kushner reisten heute nach Moskau. Morgen werden sie dann in Kiew erwartet. Es ist das erste Mal überhaupt, dass die beiden die ukrainische Hauptstadt besuchen werden. In Moskau waren sie schon mehrere Male. Laut US-Präsident Donald Trump wollen Witkoff und Kushner Russland und der Ukraine einen Vorschlag machen, wie man den Krieg beenden könnte. In Europa steigt die Zahl der Ansteckungen mit dem Westnil-Virus. Bis 3. September wurden in 15 europäischen Ländern schon mehr als 1.000 Fälle gezählt. Besonders im August stieg die Zahl stark an, teilte das Europäische Zentrum für Prävention und Kontrolle von Krankheiten mit. Am stärksten betroffen sind Italien und Griechenland. Auch in Österreich gab es aber schon Fälle. Das Westnil-Virus wird von Stechmücken meistens an Vögel übertragen. Die Mücken können aber auch Menschen direkt anstecken. Etwa jeder fünfte Angesteckte bekommt Fieber und eine grippeähnliche Erkrankung. Bisher steckten sich Europäer meistens eher auf Reisen in andere Weltregionen mit dem Virus an. Durch den Klimawandel ändert sich das aber. Das waren die Nachrichten in einfacher Sprache, gelesen von Martina Kofler.
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1: Am Mikrofon Eva Liebentritt. Die Digitalisierung vom Unterricht soll nach hinten verschoben werden. Noch bekommen Schülerinnen und Schüler mit 10 Jahren einen eigenen Laptop oder Tablet für die Schule. Im nächsten Jahr verschiebt sich das um 2 Jahre, gilt also erst für die 12-Jährigen. Das hat Spargründe, aber auch pädagogische, sagt Bildungsminister Christoph Wiederkehr von den NEOS.
2: Wir sehen international eine klare Evidenz, nämlich Digitalisierung später und besser zu machen. Und genau das mache ich als Bildungsminister. Wir setzen später an, also wir wollen die Kinder schützen vor zu viel Bildschirmzeit. Gleichzeitig wollen wir die Digitalisierung intensivieren und verbessern, weil wir die Kinder auf das Leben vorbereiten müssen. Und das Leben ist in vielen Bereichen digital. Also die Schule ist der Ort, wo Kinder lernen sollen, mit dem Internet umzugehen, mit einem Computer umzugehen, soziale Medien auch kritisch zu hinterfragen. All das verstärken wir in der Schule.
1: Sagt Wiederkehr heute im ORF Radio. Die AHS-Gewerkschaft hat zuletzt gefordert, die persönlichen Laptops für Schülerinnen und Schüler generell zu überdenken. Dem kann der Bildungsminister nichts abgewinnen. In Moskau haben am Abend die neuen Gespräche zum Ukraine-Krieg zwischen Russlands Präsident Putin und den US-Unterhändlern Witkow und Kushner begonnen. Putin hat die beiden US-Gesandten im Kreml empfangen, wie Staatsmedien melden. Er bezeichnet die Situation, mit der sie sich bei den Verhandlungen befassen müssten, als schwierig. Die Kartoffelernte in Salzburg fällt heuer deutlich geringer aus als im Vorjahr. Grund ist die große Trockenheit, die die Ausbreitung des sogenannten Drahtwurms begünstigt. Wegen Ernteausfällen und höherer Bewässerungskosten könnten die Preise für Konsumenten steigen. Mehr von Matteo Eichhorn.
3: Im Flachgau ist der Befall durch den Drahtwurm im Bundesland am größten. Aber auch Innergebirg wird der Schädling zum Problem. Wenn auch im Verhältnis deutlich geringer als im Zentralraum, sagt der Obmann der Genussregion Lungauer Erchtling, Manfred Bogensberger.
4: Wir sind Gott sei Dank im Lungau noch in einem heiligen Land, wo andere eigentlich größere Probleme haben.
3: Viele Landwirte, wie etwa Stefan Schmiederer in St. Martin bei Lofer, haben sich heuer für eine frühere Ernte entschieden. Der Drahtwurm könne auch zu höheren Preisen im Verkauf führen, sagt der Sektionsobmann der Salzburger Gemüsebauern Johann Winkelhofer.
5: Irgendwann wird sicher der Preis auch mal in Richtung oben gehen, weil wenn die Produktion einfach teurer ist, irgendwo ist man am Plafond erreicht, wo man einfach nicht mehr recht viel mehr sparen kann.
3: Durch die immer häufigeren Trockenperioden werde der Befall vor allem im Flachgau künftig wohl weiter zunehmen, befürchtet Johann Winkelhofer.
1: Nach mehreren Rückschlägen wagt das bayerische Raumfahrt-Startup ESA Aerospace den nächsten Anlauf. In einer Stunde soll der 2. Testflug der Spectrum-Rakete vom norwegischen Weltraumbahnhof Andøya starten. Die Trägerrakete war im vergangenen Jahr zu ihrem ersten Testflug gestartet und nach 30 Sekunden ins Meer gestürzt. Das waren die Nachrichten mit Eva Liebentritt. Zum Wetter.
6: Heute Nacht bleibt es trocken und die Wolken lockern immer mehr auf. Der teilweise noch kräftige Westwind lässt langsam weiter nach und die Temperaturen gehen auf 17 bis 7 Grad zurück. Morgen Sonntag scheint in ganz Österreich oft die Sonne. Einzelne Nebel- und Hochnebelfelder lösen sich bald auf und es gibt nur wenige Wolken. In Niederösterreich, Wien, dem Nordburgenland und im Nordosten der Steiermark kommt wieder lebhafter Nordwestwind auf. Höchstwerte morgen 21 bis 29 Grad, in 2000 Meter zu Mittag von Ost nach West 8 bis 16 Grad. So viel zum Wetter mit Jörg Stibor.
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1: Am Mikrofon Eva Liebentritz. Morgen wählt das deutsche Bundesland Sachsen-Anhalt einen neuen Landtag. Den Umfragen zufolge wird die AfD die Wahl klar gewinnen. Wirtschaftsverbände und Ökonomen warnen vor negativen Folgen für das ostdeutsche Bundesland mit seinen gut 2 Millionen Einwohnern. Volker Obermeier berichtet.
2: Sachsen-Anhalt ist wirtschaftlich mehrfach gefordert. Die starke Chemieindustrie kämpft vor allem mit hohen Energiepreisen. Die Fahrzeugzulieferbranche spürt die Schwäche der deutschen Autoindustrie. Hinzu kommen Abwanderung, Überalterung und eine niedrige Geburtenrate. Ohne Zuwanderung werde sich die Lage im Land verschärfen, sagt Joachim Ragnitz vom IFO-Institut in Dresden. Erst recht sollte die AfD den Zuzug sogenannter Kulturfremder erschweren.
3: Das kann dann dazu führen, dass selbst die Fachkräftezuwanderung abgeschreckt wird, weil man einfach so negativ ein Image hat, was dann auch dazu führt, dass dann Unternehmen nicht mehr investieren werden, weil sie die Arbeitskräfte nicht bekommen werden.
2: Im Vergleich mit den anderen deutschen Bundesländern verzeichnet Sachsen-Anhalt derzeit die geringste Wirtschaftsleistung pro Kopf. Die Arbeitslosenquote liegt bei gut 8%.
1: Der griechische Ministerpräsident Mitsotakis kündigt vor den Wahlen im kommenden Jahr ein milliardenschweres Entlastungspaket an. Er spricht von Steuersenkungen, Lohnerhöhungen und Sonderzahlungen. Das Maßnahmenpaket habe für das nächste Jahr ein Volumen von 2,2 Milliarden Euro. Finanziert werden soll es durch die positive wirtschaftliche Entwicklung des Landes. Zum Schulbeginn veröffentlicht der österreichische Integrationsfonds eine Studie zum Thema Schule und Integration. Demnach stieg im vergangenen Schuljahr die Zahl der Schülerinnen und Schüler österreichweit, weil mehr Kinder mit ausländischer Staatsbürgerschaft die Schulen besuchen. In Wien ist der Anteil ausländischer Schüler am höchsten. Nicola Corazza berichtet.
4: Im Österreich-Vergleich hat Wien im vergangenen Schuljahr mit 38% den höchsten Anteil ausländischer Schüler und Schülerinnen, mit knapp 49% den höchsten Anteil von Schülern nicht deutscher Muttersprache. Besonders hoch sind die Werte in Favoriten Simmering und Otterkring, ergibt die Studie des Integrationsfonds. Auch der Anteil außerordentlicher Schüler ist mit knapp 8% in Wien am höchsten, in Volksschulen fast 20%. Bei den Schulanfängern in Wien wurde jedes zweite Kind wegen unzureichender Deutschkenntnisse als außerordentlich geführt. An Wiens öffentlichen Pflichtschulen waren im vergangenen Schuljahr 42% der Schüler muslimisch, rund 33% gehörten einer christlichen Religion an.
1: Nach dem Mord einer 24-jährigen Frau am Donnerstag in Graz hat der 23-jährige Tatverdächtige heute ein umfassendes Geständnis abgelegt. Aus Graz Angelika Offner.
5: Bisher hatte der 23-Jährige in den Einvernahmen jede Aussage verweigert. Heute Mittag beim Pflichtverhör gesteht er, die Freundin seines Bruders getötet zu haben. Die Staatsanwaltschaft Graz bestätigt Streitigkeiten zwischen der 24-Jährigen und dem Beschuldigten. Gegen ihn wurde heute auch die Untersuchungshaft verhängt. Er war laut Staatsanwaltschaft gewaltsam und mit der Tatwaffe in die Wohnung eingedrungen. Laut Obduktionsergebnis ist die Frau durch schwere Kopfverletzungen ums Leben gekommen.
1: Zum Sport jetzt. Das Wichtigste des Tages fasst Daniel Kolowitz zusammen.
6: Im österreichischen Fußballcup schießt sich die Wiener Austria vorläufig aus der Krise 6:0 in Traiskirchen. Doublesieger LASK gewinnt 6:1 in Deutschlandsberg. WSG Tirol 4:0 in Leitha-Prodersdorf. Lustenau gewinnt 6:2 in Lafnitz. Und Sturm Graz bezwingt Voitsberg 4:1. Nur Rapid plagt sich aktuell ein bisschen, aber derzeit hat man die Sieger auf Weichen gestellt. 4:2 Führung bei Austria Klagenfurt. Deutsche Bundesliga, da verspielt Christian Ilzers Hoffenheim ein 2:0 gegen Dortmund und verliert noch 2:3. Schalke mit Trainer Muslic holt gegen Bayern überraschend ein 0:0. Formel 1 Qualifying in Monza, da gibt es eine Sensations-Pole-Position für Pierre Gasly im Alpine vor Russell und Piastri. Das Rennen steigt dann morgen um 15 Uhr. Bei den Tennis US Open schafft es Anastasia Potapova ins Achtelfinale 6:2-7:5 über Amanda Anisimova. Bei der Spanien-Radrundfahrt Vuelta verbessert sich Felix Gall heute auf Gesamtrang 2. Und Eishockey Champions League, da gewinnt Salzburg 3:0 gegen Liberec. Meister Graz verliert gegen Bordeaux daheim 2:4. Und der KC unterliegt Fribourg daheim 1:3.
1: Und das waren die Nachrichten mit Eva Liebentritt. Zum Wetter.
7: Die Nacht verläuft trocken, immer häufiger auch klar. Der Westwind lässt langsam weiter nach und die Temperaturen sinken auf 17 bis 7 Grad. Morgen Sonntag scheint dann in ganz Österreich die Sonne. Einzelne Nebel- und Hochnebelfelder lösen sich bald auf und es gibt nur ein paar Wolken. In Niederösterreich, in Wien, dem Nordburgenland und im Nordosten der Steiermark kommt wieder lebhafter Nordwestwind auf. Höchstwerte morgen 21 bis 29 Grad, in 2000 Meter Höhe zum Mittag von Ost nach West 8 bis 16 Grad. So viel zum Wetter mit Jörg Stibor.
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1: Am Mikrofon Eva Liebentritt. Es ist ein kleines Wunder. 10 Tage nach den verheerenden Sturzfluten im südasiatischen Nepal haben Retter heute 2 Personen lebend geborgen. Ansgar Gersmann berichtet.
2: Es herrscht große Aufregung. Dann wird eine 60 Jahre alte Frau von den Einsatzkräften lebend aus einem verschütteten Haus gerettet. 10 Tage hat sie unter den Trümmern überlebt. Bisher wurden mehr als 1300 Todesopfer nach den Sturzfluten in Nepal und Tibet bestätigt. Fast 5000 Personen werden noch vermisst. Im Tunnelsystem eines zerstörten Wasserkraftwerkes hatten die Retter schon gestern 2 Überlebende entdeckt. Heute finden sie dort einen weiteren Mann. Es handelt sich um einen chinesischen Staatsbürger. Noch völlig benommen sitzt er in einem Hubschrauber, während er von einem Arzt untersucht wird. Die Suche nach Vermissten im Stollensystem der Wasserkraftanlage werde weiter fortgesetzt, heißt es von den Behörden.
1: Die UNO hat einen ersten Durchbruch bei der Regulierung sogenannter Killer-Roboter erzielt. In Genf einigten sich rund 130 Staaten auf eine Definition autonomer Waffensysteme, die ohne menschliches Eingreifen Ziele angreifen können. Das verabschiedete Dokument wurde allerdings nicht veröffentlicht. Die heimischen Landwirte haben in diesem Sommer bereits mit den Folgen von außergewöhnlicher Hitze und Trockenheit zu kämpfen. Jetzt droht das nächste Problem. Die Dürreschäden im Grünland erleichtern Engerlingen, sich auszubreiten. Die Larven können ganze Flächen zerstören. Robert Fürst berichtet.
3: Erste Schadensmeldungen sind bereits bei der Landwirtschaftskammer eingegangen. Betroffen sind derzeit Flächen im Innviertel, aber auch im Salzkammergut oder im Zentralraum. Sind Grünflächen geschädigt, zum Beispiel eben durch Trockenheit, fällt es den Engerlingen besonders leicht, sich festzusetzen. Die dicklichen, weiß-gelben Käferlarven fressen dann regelrecht die Grasnarbe ab. Die betroffenen Wiesen können in der Folge völlig kahl werden. Wie groß das Engerling-Problem noch wird, dürfte sich erst in den kommenden Wochen zeigen. Die Experten der Landwirtschaftskammer warnen zudem vor weitreichenden Folgen, denn 2027 ist für Mai- und Junikäfer, die sich in einem 3-jährigen Zyklus entwickeln, ein sogenanntes Flugjahr. Ein Jahr also, in dem massenhaft die Käfer aus der Erde schlüpfen, um sich an der Oberfläche zu paaren und neue Eier abzulegen. Überall dort, wo die Dürreschäden dann noch nicht völlig beseitigt sind, droht also neues Ungemach.
1: Im letzten ÖFB-Cup-Spiel des Tages gewinnt Rapid dank starker zweiter Hälfte bei Austria Klagenfurt mit 5:2. Mann des Spiels war Nikolaus Wurmbrand mit 3 Treffern. Damit haben heute alle Bundesligisten die 3. Runde des ÖFB-Cups erreicht. Das waren die Nachrichten mit Eva Liebentritt. Und jetzt zum Wetter.
4: Ein spätsommerlicher Sonntag steht uns bevor. In ganz Österreich gibt es viele Sonnenstunden. Einzelne Nebelfelder lösen sich bald auf und es tauchen meist nur ein paar kleinere Wolken auf. In Niederösterreich, Wien und dem Nordburgenland sowie im Nordosten der Steiermark weht zeitweise lebhafter Nordwestwind. Die Temperaturen erreichen 21 bis 29 Grad. Am Montag oft sonnig und noch wärmer mit 24 bis 31 Grad. Am Nachmittag besonders in Tirol, Salzburg und Oberkärnten aber stellenweise gewittrig. So viel zum Wetter mit Jörg Stibor.
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1: Heute ist Sonntag, der 6. September. Das sind die Nachrichten mit Eva Liebentritt. August Wöginger ist erneut zum Obmann des ÖVP-Arbeitnehmer- und Arbeitnehmerinnenbundes gewählt worden. Fast 96% der Delegierten haben bei der Abstimmung im oberösterreichischen Haag für ihn gestimmt. Als Clubchef der ÖVP ist Wöginger heuer zurückgetreten, nachdem er wegen Anstiftung zum Amtsmissbrauch nicht rechtskräftig verurteilt wurde. Die Partei steht aber nach wie vor hinter ihm. Viktoria Waldhäusl berichtet.
2: Seit 10 Jahren ist August Wöginger Chef des Arbeitnehmerinnen- und Arbeitnehmerbundes, einer wichtigen Teilorganisation der ÖVP. Und er wird es auch bleiben. 95,9% der Delegierten haben ihn heute beim ÖAAB-Bundestag in Haag wiedergewählt. Überraschend ist das nicht. Die ÖVP steht trotz seiner erstinstanzlichen Verurteilung wegen Anstiftung zum Amtsmissbrauch geschlossen hinter ihm. Familienministerin Claudia Bauer sagt anlässlich der Wiederwahl zum ÖAAB-Chef:
3: Ich glaube, das heutige Wahlergebnis ist sehr bestätigend, auch in seiner Arbeitsweise, die er hier an den Tag legt, insbesondere als Sozialsprecher. Und nur die Delegierten des ÖAB entscheiden, wer ihr Bundesobmann ist.
2: Bundeskanzler und ÖVP-Chef Christian Stocker gratuliert schriftlich. Wöginger habe ein ausgeprägtes Gespür und stets ein offenes Ohr für die Bedürfnisse der Arbeitnehmerinnen und Arbeitnehmer, so Stocker.
1: In Moskau sind die neuen Gespräche zum Ukraine-Krieg zwischen Russlands Präsident Putin und den US-Unterhändlern Witkoff und Kushner zu Ende gegangen. Nach dem 3-stündigen Treffen haben beide Gesandten den Kreml in der Nacht verlassen. Der Kreml bezeichnete die Gespräche als nützlich und konstruktiv. Es sei eine ganze Reihe von Ideen für eine friedliche Lösung formuliert worden, heißt es. Am 3. November wählen die USA einen neuen Kongress. Seit Tagen läuft die Briefwahl, doch US-Präsident Trump will sie abschaffen und stellt damit die Legitimität der Wahl in Frage. Aus Washington berichtet Markus Müller.
4: Die ersten Briefwahlstimmen sind bereits abgegeben worden. In North Carolina hat die Frist am Freitag begonnen. Aber ob diese Stimmen bei der Wahl im November auch gültig sein werden, ist offen. Denn Donald Trump hält Briefwahl an sich für unfair und unehrlich und hat deshalb mehrere Verordnungen erlassen, um die Briefwahl weitestgehend einzuschränken. Von diesen Verordnungen sind aber viele von Gerichten ganz oder teilweise aufgehoben worden. In den USA sind bisher etwa ein Drittel der Stimmen per Brief abgegeben worden. Der Großteil davon geht traditionell an die Demokraten. In den Umfragen für die Midterms liegen die Republikaner deutlich im Rückstand. Für Donald Trump ist der von ihm selbst angezettelte Briefwahlstreit daher eine gute Möglichkeit, das Wahlergebnis im November auf jeden Fall in Frage zu stellen.
1: Spektakulärer Erfolg für ein deutsches Raumfahrtunternehmen. Die Spectrum-Rakete von ESA Aerospace ist vor etwa 2 Stunden erfolgreich zu ihrem 2. Testflug ins All gestartet. Die Trägerrakete hob vom norwegischen Weltraumbahnhof Andøya ab und erreichte nach wenigen Minuten die Grenze zum Weltall. An Bord waren wissenschaftliche Satelliten mehrerer Universitäten. Ob sie ausgesetzt wurden, ist noch unklar. Beim ersten Versuch im Vorjahr ist die Rakete nach 30 Sekunden abgestürzt. Das waren die Nachrichten mit Eva Liebentritt. Und jetzt zum Wetter.
5: Ein spätsommerlicher Sonntag steht uns bevor. In ganz Österreich gibt es viele Sonnenstunden. Einzelne Nebelfelder lösen sich bald auf und es tauchen meist nur ein paar kleinere Wolken auf. In Niederösterreich, Wien und dem Nordburgenland sowie im Nordosten der Steiermark weht zeitweise lebhafter Nordwestwind. Die Temperaturen erreichen 21 bis 29 Grad. Am Montag oft sonnig und noch wärmer mit 24 bis 31 Grad. Am Nachmittag besonders in Tirol, Salzburg und Oberkärnten aber stellenweise gewittrig. So viel zum Wetter mit Jörg Stibor.
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1: Im Studio ist Theresa Eder. Es ist 1 Uhr. Den politischen Islam verbieten, darüber denkt die Bundesregierung nach. Von Integrationsministerin Claudia Bauer heißt es jetzt, dass man auch die Muslimbrüderschaft verbieten wolle. Das könnte auch die islamische Glaubensgemeinschaft betreffen. Viktoria Waldhäusl berichtet.
2: Der politische Islam sei in Österreich schon so weit verbreitet, dass ein Verbot auch etablierte Institutionen wie die Islamische Glaubensgemeinschaft, kurz IGGÖ, treffen könnte, sagt Integrationsministerin Claudia Bauer von der ÖVP.
3: Ein Verbot der IGGÖ steht mit keinem Wort im Raum, aber die IGGÖ besteht aus Vertretern unterschiedlicher islamischer Organisationen.
2: Und diese einzelnen Personen könnten sehr wohl radikal sein und dagegen müsse man vorgehen, so Bauer. Die Details dazu werden noch ausgearbeitet und müssen mit den Koalitionspartnern SPÖ und NEOS abgestimmt werden. Von der Islamischen Glaubensgemeinschaft heißt es in einer Aussendung, ein Verbot dürfe nur auf Extremismus zielen, nicht aber eine gesamte Religionsgemeinschaft unter Generalverdacht stellen.
1: Sie stecken in blinkendem Kinderspielzeug, Einweg-Vapes oder singenden Grußkarten. Die Lithium-Batterien. Werden sie falsch entsorgt, können sie zur Gefahr werden. Denn schon kleinste Beschädigungen können in Entsorgungsbetrieben Brände auslösen. Petra Ottitsch berichtet.
4: Im Restmüll entsorgte Lithium-Batterien und Lithium-Ionen-Akkus sind sehr gefährlich. Oliver Fischer, Betriebsleiter des Abfallentsorgungsunternehmens Brandner in Krems, sagt:
5: Beim Restmüll wird quasi mit großen Baumaschinen der Müll in eine Presse geschmissen. Wenn halt da irgendwo der Akku gebrochen wird, entsteht sofort eine Flamme und es ist schwer zu löschen.
4: Brandners Sicherheitsbeauftragter Roland Schönbichler ergänzt:
6: Unser letztes Brandereignis war ein Blinkerlicht-Kinderschuh, wo der Lithium-Ionen-Akku verbaut war. Und das wäre mein großer Appell, bitte nicht irgendwelche Elektrogeräte im speziellen Lithium-Ionen-Akkus im Restmüll werfen oder in die gelbe Tonne werfen.
4: Unsachgemäß entsorgte Batterien und Akkus sind die Hauptursache für Brände in Müllsammelstätten. Sie werden am besten in Wertstoffsammelzentren oder in Verkaufsstellen mit Rücknahme gebracht.
1: Und in Hart bei Graz ist die Berg- und Naturwacht zu einem außergewöhnlichen Einsatz gerufen worden. Eine Schlange hat sich in der Außenschalusie eines Fensters verheddert. Die Würfelnatter konnte schlussendlich unverletzt an einem geeigneten Platz wieder ausgesetzt werden, wie die Berg- und Naturwacht auf Facebook schreibt. Jetzt zum Wetter mit Daniel Schlager.
7: Da erwartet uns heute ruhiges Spätsommerwetter. Lokale Frühnebelfelder in den Alpen lichten sich, dann ist es meist strahlend sonnig. Am ehesten tauchen über den Bergen im Süden dichtere Quellwolken auf. Der Wind im Osten bläst nur noch hin und wieder lebhaft aus Nordwest und es wird sehr warm, 21 bis 29 Grad die Höchstwerte. Die neue Woche beginnt noch sommerlich, am Mittwoch folgt dann die Wetterumstellung. Es kann kräftig regnen und danach kühlt es ab auf typische Septemberwerte um 20 Grad.
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1: Im Studio ist Theresa Eder. Es ist 2 Uhr. Bis Ende Oktober muss die Unifinanzierung für die Jahre 2028 bis 2030 feststehen. Gegen den Erstentwurf des Wissenschaftsministeriums ist wegen massiven Kürzungen ja protestiert worden. Die Entscheidung wurde damals vertagt. Jetzt wird wieder verhandelt. Saskia Fehnenbos berichtet.
2: Reformen sind notwendig, da sind sich Wissenschaftsministerium und Universitätenkonferenz einig. Die Unico hat dazu einen Strukturplan vorgelegt. Wissenschaftsministerin Eva-Maria Holzleitner, SPÖ, sieht zusätzlich Direktorinnen und Rektoren in der Verantwortung.
3: Jeder Rektor, jede Rektorin kennt das eigene Haus am besten, weiß, wo liegen die genauen Exzellenzen, wo liegen die großen Qualitäten und die weiterhin zu stärken, Profile zu schärfen, um das geht es jetzt ganz, ganz konkret.
2: Peter Riedler, Rektor der Universität Graz, meint, man gehe jetzt schon sehr verantwortungsvoll mit den Budgets um.
4: Wir wissen auch, dass wir wie alle in der Republik sparen müssen, dass wir Effizienzen steigern müssen. Das wird nur nicht so kurzfristig gehen und das wird auch nicht gehen ohne harte Einschnitte.
2: So seien Reformen laut Unico kein Ersatz für eine ausreichende Unifinanzierung.
1: Fast 3,5 Stunden haben Kreml-Chef Wladimir Putin und die beiden US-Sondergesandten Steve Witkoff und Jared Kushner am Abend über ein mögliches Ende des Ukraine-Konflikts gesprochen. Der Kreml bewertet die Gespräche als nützlich und produktiv. Für Kushner und Witkoff geht es jetzt weiter nach Kiew. Dort werden sie heute vom ukrainischen Präsidenten Volodymyr Zelensky empfangen. Überraschende Startaufstellung beim heutigen Formel 1 Grand Prix in Monza. Zum ersten Mal in seiner Karriere steht Pierre Gasly ganz vorne. Gerhard Prohaska.
5: Ja, der 30-jährige Franzose entpuppt sich immer mehr zum Monza-Spezialisten. 2020 hat er im Königlichen Park seinen einzigen Sieg in der Formel 1 gefeiert. Heute startet er zum ersten Mal aus der Pole Position.
6: Win my first race in Monza. Get my first pole position on this track, I think is something special around here.
5: Der Top-Favorit bleibt aber vermutlich George Russell von Platz 2, aber auch die Ferrari-Piloten Leclerc und Hamilton dürfen vom Heimsieg träumen und das irritiert Toto Wolff.
7: Die Ferrari sind nah dran und das sind unsere Hauptgegner, also müssen wir den Kleinen von hinten ran schnell holen ins vordere Feld.
5: Und der Kleine, das ist in dem Fall Kimi Antonelli, der 20-jährige Jungster, muss nach einem Motorenwechsel von ganz hinten starten und muss auf eine perfekte Aufholjagd hoffen.
1: Jetzt weiter zum Wetter mit Daniel Schlager.
8: 3 sommerliche Tage liegen noch vor uns. Ab der Wochenmitte kühlt es dann nachhaltig ab, zum Teil wird es sogar richtig herbstlich. Heute merken wir die Jahreszeit nur in den paar Frühnebelfeldern und den Tiefstwerten. Besonders in den Alpen und im Mühl- und Waldviertel kann es unter 10 Grad abkühlen. Tagsüber gibt es überall viel Sonne und die Temperaturen klettern auf 21 bis 29 Grad. Quellwolken bleiben meist klein. Im Osten wird der Wind wieder spürbar, aber nicht mehr so stark wie gestern. Oder kurz gesagt, heute ideales Ausflugs- und Wanderwetter.
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